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1: Ich bin Diana Kramer. Bulgarien hat den Eurovision Song Contest gewonnen. Die Sängerin Dara bekam mit ihrem Lied Bangaranga die meisten Punkte beim ESC-Finale in Wien. Deutschland landete nur auf Platz 23.
2: Sängerin Dara ist ein echter Popstar daheim in Bulgarien. Die 27-Jährige startete früh ihre Musikkarriere, hat jede Menge Castingshow- und Bühnenerfahrung und Millionen Streaming-Abrufe mit ihren Hits. Das alles zahlte sich jetzt beim ESC in Wien aus. Ganz anders lief es leider mal wieder für Deutschland. Von den Jurys bekam Sarah Engels für ihren Frauenpower-Song Fire noch ein paar Punkte, aber von den Zuschauern keinen einzigen. Aber drittletzter Platz, da hat Deutschland ja auch schon oft Schlimmeres erlebt. Ronny Tofau, Nachrichtenredaktion.
1: Die Weltgesundheitsorganisation hat wegen des Ebola-Ausbruchs in der Demokratischen Republik Kongo und in Uganda eine internationale Gesundheitsnotlage ausgerufen. Es handle sich jedoch nicht um einen Pandemiealarm, heißt es. Ziel sei es, Nachbarländer in erhöhte Alarmbereitschaft zu versetzen und die Unterstützung der internationalen Gemeinschaft zu mobilisieren. Laut WHO gäbe es rund 250 nachgewiesene Ebola-Fälle in der Region, 80 Menschen starben. In Modena in Norditalien ist ein Autofahrer in eine Fußgängergruppe gerast. Eine der vier Schwerverletzten ist eine Touristin aus Deutschland. Insgesamt wurden 8 Menschen verletzt.
3: Welche Verletzungen die Deutsche und auch die weiteren Schwerverletzten erlitten haben, dazu gibt es noch keine Informationen. Aufnahmen von Sicherheitskameras zeigen, wie der Kleinwagen mehrere Menschen erfasst und sie teils durch die Luft schleudern. Die Deutsche drückt der Wagen schließlich offenbar gegen eine Schaufensterscheibe. Dort endet auch die Raserfahrt. Der Mann steigt aus und versucht mit einem Messer in der Hand zu fliehen. Mutige Augenzeugen halten ihn fest. Lea Matschulat, Nachrichtenredaktion.
1: Und zum Fußball. St. Pauli und Heidenheim steigen aus der Bundesliga ab. St. Pauli verlor 1:3 gegen Wolfsburg, Heidenheim 0:2 gegen Mainz. Wolfsburg geht in die Relegation. Stuttgart sicherte sich mit einem 2:2 in Frankfurt die Champions League. Hoffenheim und Leverkusen spielen in der Europa League. Freiburg nach einem 4:1 gegen Leipzig in der Conference League. Außerdem schlug Bayern Köln 5:1, Dortmund gewann 2:0 in Bremen, Union 4:0 gegen Augsburg. Leverkusen trennte sich 1:1 vom HSV, Hoffenheim unterlag Gladbach 0:4.
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1: Zum Wetter, die Vorhersage des Deutschen Wetterdienstes. Im Westen heute Morgen und auch tagsüber viele Wolken und vereinzelt Regen. Ansonsten heute meist heiter bis wolkig, Richtung Süden und Osten auch länger sonnig. Am Nachmittag einzelne Schauer. Die Höchstwerte heute bei 14 bis 20 Grad. Auch die neue Woche bringt immer wieder mal Wolken und einzelne Schauer, aber auch freundliche Phasen. Die Temperaturen morgen ähnlich wie heute.
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1: Zum Wetter, die Vorhersage des Deutschen Wetterdienstes. Im Westen heute Morgen und auch tagsüber viele Wolken und vereinzelt Regen. Ansonsten heute meist heiter bis wolkig, Richtung Süden und Osten auch länger sonnig. Am Nachmittag einzelne Schauer. Die Höchstwerte heute bei 14 bis 20 Grad. Auch die neue Woche bringt immer wieder mal Wolken und einzelne Schauer, aber auch freundliche Phasen. Die Temperaturen morgen ähnlich wie heute.
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1: Ich bin Diana Kramer. Die Weltgesundheitsorganisation hat wegen des Ebola-Ausbruchs in der Demokratischen Republik Kongo und in Uganda eine internationale Gesundheitsnotlage ausgerufen. Damit will die UN-Behörde Nachbarländer in erhöhte Alarmbereitschaft versetzen und internationale Hilfe mobilisieren. Es handle sich jedoch um keinen Pandemiealarm, so die WHO. Bislang gäbe es in der Region rund 250 Fälle der gefährlichen Fieberkrankheit und laut WHO 80 Todesfälle. Sie sieht ein hohes Risiko für eine Ausbreitung des Virus in der Region. Einen Impfstoff gibt es bislang nicht. In einer internationalen Vergleichsstudie zum Wohlbefinden von Kindern landet Deutschland weit hinten. Andere Länder zeigen laut UNICEF, wie es besser geht. Demnach wachsen selbst Kinder in Rumänien, Ungarn oder der Slowakei unter besseren Bedingungen auf als teilweise hierzulande.
2: Die Kinderarmutsquote hierzulande wird nicht niedriger, sondern stagniert seit Jahren. Gleichzeitig schneidet Deutschland im Bereich Bildung alarmierend schlecht ab, heißt es von UNICEF. Nur 60% der 15-Jährigen erreichen die Mindestkompetenz in Lesen und Mathematik. Außerdem klafft bei uns eine riesige Lücke zwischen Kindern aus benachteiligten und aus wohlhabenden Familien. Sowohl was Bildung, körperliche oder mentale Gesundheit angeht. Tanja Wagner, Nachrichtenredaktion.
1: Bulgarien hat mit dem Lied Bangaranga den Eurovision Song Contest gewonnen. Die Sängerin Dara bekam die meisten Punkte. Israel wurde Zweiter, gefolgt von Rumänien, Australien, Italien und Finnland. Deutschland landete mit der Sängerin Sarah Engels nur auf dem 23. von 25 Plätzen. Zum Fußball. Die Bundesliga ist für diese Saison vorbei. Der letzte Spieltag bot vor allem im Abstiegskampf Spannung. St. Pauli und Heidenheim müssen die erste Bundesliga verlassen.
3: Weiterkämpfen können die Wolfsburger. Die haben bei St. Pauli mit 3:1 gewonnen und sich damit die Relegation gesichert. Der Kiez-Club hingegen spielt kommende Saison in Liga 2, genauso wie die Heidenheimer, die gegen Mainz 0:2 verloren haben. Ein 2:2 zwischen Frankfurt und Stuttgart bedeutete für den VfB das letzte Champions-League-Ticket. Für die Eintracht wiederum sind damit die Europapokalträume geplatzt. Freiburg sicherte sich nämlich Rang 7 und das durch ein 4:1 gegen Leipzig. Ansonsten spielten Leverkusen HSV 1:1, FC Bayern Köln 5:1, Bremen Dortmund 0:2, Gladbach-Hoffenheim 4:0 und Union Berlin-Augsburg ebenfalls 4:0. Aus München, Pia Wegner.
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1: Zum Wetter, die Vorhersage des Deutschen Wetterdienstes. Im Westen heute Morgen und auch tagsüber viele Wolken und vereinzelt Regen. Ansonsten heute meist heiter bis wolkig, Richtung Süden und Osten auch länger sonnig. Am Nachmittag einzelne Schauer. Die Höchstwerte heute bei 14 bis 20 Grad. Auch die neue Woche bringt immer wieder mal Wolken und einzelne Schauer, aber auch freundliche Phasen. Die Temperaturen morgen ähnlich wie heute.
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1: Zum Wetter, die Vorhersage des Deutschen Wetterdienstes. Im Westen heute Morgen und auch tagsüber viele Wolken und vereinzelt Regen. Ansonsten heute meist heiter bis wolkig, Richtung Süden und Osten auch länger sonnig. Am Nachmittag einzelne Schauer. Die Höchstwerte heute bei 14 bis 20 Grad. Auch die neue Woche bringt immer wieder mal Wolken und einzelne Schauer, aber auch freundliche Phasen. Die Temperaturen morgen ähnlich wie heute.
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1: Ich bin Diana Kramer. Bulgarien hat den 70. Eurovision Song Contest gewonnen. Sängerin Dara holte mit ihrem Song Bangaranga den ersten Sieg für ihr Land überhaupt. Deutschland mit Sarah Engels landete nur auf Platz 23. Sie sagte noch in der Nacht in Wien:
2: Ich glaube, für Deutschland ist es kein Geheimnis, dass wir es immer schwer haben beim Eurovision. Deswegen, ich sag mal, hat es mich jetzt auch nicht unbedingt überrascht, das Ergebnis. Aber ich kann auf jeden Fall sagen, zu 1 Million%, mein Team und ich glaube, das hat man gesehen, wir haben alles, was in unserer Hand und in unserer Macht steht, gegeben auf dieser Bühne.
1: Sämtliche Punkte für Deutschland und Sarah Engels kamen von den Jurys aus einer Handvoll Ländern. Vom TV-Publikum bekam Deutschland keinen einzigen Punkt. In Modena in Norditalien ist ein Autofahrer in eine Fußgängergruppe gerast. Eine der 4 Schwerverletzten ist eine Touristin aus Deutschland. Insgesamt wurden 8 Menschen verletzt.
3: Welche Verletzungen die Deutsche und auch die weiteren Schwerverletzten erlitten haben, dazu gibt es noch keine Informationen. Aufnahmen von Sicherheitskameras zeigen, wie der Kleinwagen mehrere Menschen erfasst und sie teils durch die Luft schleudern. Die Deutsche drückt der Wagen schließlich offenbar gegen eine Schaufensterscheibe. Dort endet auch die Raserfahrt. Der Mann steigt aus und versucht mit einem Messer in der Hand zu fliehen. Mutige Augenzeugen halten ihn fest. Lea Matschulat, Nachrichtenredaktion.
1: Die Weltgesundheitsorganisation hat wegen des Ebola-Ausbruchs in Zentralafrika eine internationale Gesundheitsnotlage ausgerufen. Hintergrund sind mehrere bestätigte Infektionen in der Demokratischen Republik Kongo und in Uganda. 80 Menschen sind dort bislang an dem Virus gestorben. Mit dem Schritt sollen laut WHO die Nachbarländer in erhöhte Alarmbereitschaft versetzt und internationale Hilfe mobilisiert werden. Gegen die grassierende Ebola-Virus-Variante gibt es bislang keinen Impfstoff. Zum Fußball. St. Pauli und Heidenheim steigen aus der Bundesliga ab. St. Pauli verlor 1:3 gegen Wolfsburg, Heidenheim 0:2 gegen Mainz. Wolfsburg geht in die Relegation. Stuttgart sicherte sich mit einem 2:2 in Frankfurt die Champions League. Hoffenheim und Leverkusen spielen in der Europa League. Freiburg nach einem 4:1 gegen Leipzig in der Conference League. Bayern schlug Köln 5:1. Dortmund gewann 2:0 in Bremen. Union 4:0 gegen Augsburg. Leverkusen trennte sich 1:1 vom HSV und Hoffenheim unterlag Gladbach 0:4.
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1: Zum Wetter, die Vorhersage des Deutschen Wetterdienstes. Im Westen heute Morgen und auch tagsüber viele Wolken und vereinzelt Regen. Ansonsten heute meist heiter bis wolkig, Richtung Süden und Osten auch länger sonnig. Am Nachmittag einzelne Schauer. Die Höchstwerte heute bei 14 bis 20 Grad. Auch die neue Woche bringt immer wieder mal Wolken und einzelne Schauer, aber auch freundliche Phasen. Die Temperaturen morgen ähnlich wie heute.
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1: Zum Wetter, die Vorhersage des Deutschen Wetterdienstes. Im Westen heute Morgen und auch tagsüber viele Wolken und vereinzelt Regen. Ansonsten heute meist heiter bis wolkig, Richtung Süden und Osten auch länger sonnig. Am Nachmittag einzelne Schauer. Die Höchstwerte heute bei 14 bis 20 Grad. Auch die neue Woche bringt immer wieder mal Wolken und einzelne Schauer, aber auch freundliche Phasen. Die Temperaturen morgen ähnlich wie heute.
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1: Ich bin Diana Kramer. Bulgarien hat den 70. Eurovision Song Contest gewonnen. Die Sängerin Dara bekam mit ihrem Lied Bangaranga die meisten Punkte beim ESC-Finale in Wien. Deutschlands Kandidatin Sarah Engels landete nur auf Platz 23.
2: Die bulgarische Sängerin Dara wusste nach ihrem Sieg nicht, ob sie träumt oder wacht. Mit einer topmodernen Dance-Nummer holt sie den ersten ESC-Sieg für Bulgarien überhaupt. Sarah Engels gab für Deutschland alles an Pyro und Tanzfeuer. Den trotzdem nur drittletzten Platz erklärte sie sich auch damit, dass Deutschland es eben oft schwer habe beim ESC. Beim Finale gab es auch wieder Zwischenrufe und kleinere Demos gegen Israel. Mit Platz 2 hätte das Land am Ende aber sogar fast gewonnen. Onni Torchau, Nachrichtenredaktion.
1: Deutschland liegt in einer internationalen Vergleichsstudie zum Wohlbefinden von Kindern weiter nur im unteren Mittelfeld. Die Bundesrepublik bleibe damit weiter hinter ihren Möglichkeiten zurück, teilte das UN-Kinderhilfswerk UNICEF mit. Im Durchschnitt der untersuchten Länder lebt demnach fast jedes fünfte Kind in Einkommensarmut. In Deutschland stagniere die Kinderarmutsquote seit Jahren bei hohen 15%. Alarmierend sei laut UNICEF auch Deutschlands Abschneiden im Bereich Bildung. Nur 60% der 15-Jährigen erreichen die Mindestkompetenz in Lesen oder Mathematik. Buckelwal Timmy ist tot. Für das mehrfach gestrandete Tier, das über Wochen die Schlagzeilen dominierte, gab es keine erfolgreiche Rettung. Gestern hatten die dänischen Behörden bestätigt, dass es sich bei dem toten Buckelwal vor der Insel Arnholt um Timmy handelt. Der Walforscher Fabian Ritter warnt, aus diesem Fall Lehren zu ziehen.
3: Also das zu durchdenken, zu überlegen, was ist da ursächlich dafür, nämlich in erster Linie die Fischerei und wie damit umzugehen ist, das ist, glaube ich, das Gebot der Zeit.
1: Der Walforscher Fabian Ritter. Damit zum Fußball. Die Bundesliga ist für diese Saison Geschichte. Der letzte Spieltag bot vor allem im Abstiegskampf Spannung. St. Pauli und Heidenheim steigen ab. Wolfsburg rettete sich in die Relegation. Stuttgart sicherte sich mit einem 2:2 in Frankfurt die Champions League. Hoffenheim und Leverkusen spielen Europa League. Freiburg nach dem 4:1 gegen Leipzig Conference League. Bayern schlug Köln 5:1. Dortmund gewann 2:0 in Bremen. Union Berlin 4:0 gegen Augsburg. Leverkusen trennte sich 1:1 vom HSV. Und Hoffenheim unterlag Gladbach 0:4.
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1: Zum Wetter, die Vorhersage des Deutschen Wetterdienstes. Im Westen heute Morgen und auch tagsüber viele Wolken und vereinzelt Regen. Ansonsten heute meist heiter bis wolkig, Richtung Süden und Osten auch länger sonnig. Am Nachmittag einzelne Schauer. Die Höchstwerte heute bei 14 bis 20 Grad. Auch die neue Woche bringt immer wieder mal Wolken und einzelne Schauer, aber auch freundliche Phasen. Die Temperaturen morgen ähnlich wie heute.
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1: Zum Wetter, die Vorhersage des Deutschen Wetterdienstes. Im Westen heute Morgen und auch tagsüber viele Wolken und vereinzelt Regen. Ansonsten heute meist heiter bis wolkig, Richtung Süden und Osten auch länger sonnig. Am Nachmittag einzelne Schauer. Die Höchstwerte heute bei 14 bis 20 Grad. Auch die neue Woche bringt immer wieder mal Wolken und einzelne Schauer, aber auch freundliche Phasen. Die Temperaturen morgen ähnlich wie heute.
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1: Ich bin Diana Kramer. In der norditalienischen Stadt Modena ist ein Auto in eine Menschenmenge gerast. Mehrere Menschen wurden zum Teil schwer verletzt, darunter auch eine deutsche Touristin.
2: Es war der blanke Horror, sagen Augenzeugen. Hier können die Bilder einfach nicht vergessen. Menschen fliegen regelrecht durch die Luft, Panik bricht aus. Am Ende der Wahnsinnsfahrt versucht der Täter noch zu fliehen, mit einem Messer in der Hand. Passanten können ihn aber stoppen und der Polizei übergeben. Einen etwa 30-jährigen Italiener, der schon einmal in psychiatrischer Behandlung war. Warum er in die Gruppe raste, ist aber noch unklar. Im Moment gehen die Ermittler hier aber nicht von einem Terrorakt aus. Aus Italien, Claudia Wächter.
1: Die Weltgesundheitsorganisation hat wegen des Ebola-Ausbruchs in der Demokratischen Republik Kongo und in Uganda eine internationale Gesundheitsnotlage ausgerufen. Damit will die UN-Behörde Nachbarländer in erhöhte Alarmbereitschaft versetzen und internationale Hilfe mobilisieren. Es handle sich jedoch um keinen Pandemiealarm, so die WHO. Bislang gäbe es in der Region rund 250 Fälle der gefährlichen Fieberkrankheit und laut WHO 80 Todesfälle. Sie sieht ein hohes Risiko für eine Ausbreitung des Virus in der Region. Einen Impfstoff gibt es bislang nicht. Es hat wieder nicht gereicht für Deutschland beim ESC. Es ist zwar nicht der letzte Platz geworden, aber der 23. von 25, also der drittletzte Platz. Das Feuer von Sängerin Sarah Engels wollte nicht richtig zünden bei den Zuschauern, aber die 33-Jährige sieht auch Positives.
3: Ich möchte nicht, dass Deutschland traurig ist, weil ich habe in den letzten 2-3 Tagen so viele positive Nachrichten bekommen und wirklich das Gefühl gehabt, dass Deutschland hinter mir steht. Und es ist ein so, so schönes Gefühl. Unabhängig von mir als Künstlerin würde ich mir einfach wünschen, dass wir uns das beibehalten.
1: Sarah Engels sagte auch, dass es kein Geheimnis sei, dass Deutschland es generell sehr, sehr schwer habe beim ESC. Der Sieg ging an Bulgarien mit der Sängerin Dara und ihrem Song Banga Ranga. Damit zum Fußball. Die Meisterschaft ist schon länger sicher. Gestern am letzten Bundesligaspieltag gab es für den FC Bayern auch nach dem 5:1-Sieg gegen Köln die Meisterschale und heute wird zu Hause mit den Fans gefeiert. Am Mittag wird die Mannschaft im Münchner Rathaus vom neuen Oberbürgermeister Dominik Krause empfangen. Danach geht's traditionell auf den Rathausbalkon, um den Fans auf dem Münchner Marienplatz zuzujubeln.
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1: Zum Wetter, die Vorhersage des Deutschen Wetterdienstes. Im Westen heute Morgen und auch tagsüber viele Wolken und vereinzelt Regen. Ansonsten heute meist heiter bis wolkig, Richtung Süden und Osten auch länger sonnig. Am Nachmittag einzelne Schauer. Die Höchstwerte heute bei 14 bis 20 Grad. Auch die neue Woche bringt immer wieder mal Wolken und einzelne Schauer, aber auch freundliche Phasen. Die Temperaturen morgen ähnlich wie heute.

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Auszeit. Zeit aus. Es ist Zeit. Ausatmen. Auszeitmangel. Zeitdruck. Ausmachen, ausschalten, Bedenkzeit. Zeitnah. Raumzeit. Zeitraum. Uhrzeit, zeitlos. Wartezeit.

0: wunderschönen guten Morgen hier aus dem Second Radio Studio Markleberg. Ich bin die Antje.
1: Und ich bin der Thorsten. Guten Morgen.
0: Ja, moin moin. Da wollen wir mal die nächsten zwei Stunden wieder hier auf Second Radio in der Auszeit verbringen. Einiges haben wir mitgebracht, wieder an Musik, auch Neues, Altes, und ansonsten werden wir mit unseren Eurovision Song Contest Experten noch telefonieren, unseren Erik.
1: Erik hat bestimmt die ganze Nacht da gesessen und hat das Ganze ausgewertet, was da gestern Abend passiert ist. Um 20.15 Uhr ging es ja los in der ARD und das ganze Drama lief, glaube ich, ja, keine Ahnung, bis tief in die Nacht hinein. Erik wird es berichten, so gegen 10.30 Uhr haben wir ihn am Telefon.
0: Ja, und ansonsten gucken wir auch mal in die Sterne heute noch, aber erstmal die Pet Shop Boys.

0: Dreamland. Und Sonntag kann man ja nun doch ein bisschen länger schlafen.
1: Also. Vielleicht gibt es ja auch Menschen, die jetzt gerade erst die Äuglein öffnen und feststellen, oh, da ist ja die Sonne da draußen und die blendet mich, also mache ich die Jalousien oder die Rollos oder sonst irgendwas runter und mache es nochmal dunkel und lass die Augen zu. Aber manche sind auch aufgestanden, so wie wir, und genießen dann den Sonntag.
0: Genau, also wir sagen zwar auch immer dann nochmal zwei Minuten schlummern ein bisschen. Und dann entschlummert man teilweise nochmal. Ich war ja heute Morgen wieder ja schon um 5 wach, wie jeden Morgen. Das ist so in einen drin, das ging mir auch schon am Feiertag so, am Himmelfahrtstag. Aber dann schlummert man doch nochmal so ein bisschen weg. Das ist schon schön, immer mal wieder ins Dreamland. Aber jetzt schauen wir
1: mal. Jetzt schauen wir mal in das Dreamland, da oben in die Wolken hinein, ins Universum. Und die Steffi und der René, die haben mit Sicherheit jetzt auch für uns alle ein sonniges Horoskop, kosmische Unterhaltung.
2: Widder.
3: Dieser Tag kann wie alle anderen sein, muss er aber nicht. Sie haben es in der Hand, diese Zeit zu einer besonderen Zeit werden zu lassen, wenn Sie Entscheidungen treffen und Schritte in die Richtung gehen, die Ihnen sehr wichtig ist.
2: Stier.
3: Zwischenmenschlich passt alles, vor allem mit dem Partner fühlen Sie sich auf das Schönste miteinander verbunden. Nach einem intensiven Tag sind Sie ausgepowert, aber zufrieden.
2: Zwillinge.
3: Heute steht Wellness, Gesundheit und Körperpflege auf dem Programm. Auch ein tolles Essen macht gute Laune. Tun Sie sich Gutes.
2: Krebs.
3: Wenn Sie wollen, können Sie heute ein paar anregende und gleichzeitig wohltuende Stunden mit dem Partner oder einem alten oder neuen Bekannten verbringen. Nehmen Sie Kontakt auf.
2: Löwe.
3: Wenn Ihnen etwas nicht gefällt, dann sollten Sie das auch ansprechen. Es lohnt sich nicht, Ärger in sich hineinzufressen, denn sonst fühlen Sie sich immer unwohler. Machen Sie sich also auf freundliche Weise Luft, dann geht es Ihnen besser.
2: Jungfrau.
3: Heute sind Sie besonders freundlich und zuvorkommend. Harmonie und Stil sind Ihnen wichtig.
2: Waage.
3: Sie und Ihre Mitmenschen mögen den Tag mit dem Gefühl beginnen, dass Sie alle zusammengehören. Doch bevor es Abend wird, treten die persönlichen Interessen in den Vordergrund. So können Sie und andere entsprechend anecken.
2: Skorpion.
3: Vieles geht zu zweit besser. Wo Sie nicht mehr weiter wissen, hat jemand anderes eine zündende Idee.
2: Schütze.
3: Herz, was willst du mehr? Sie können es kaum erwarten, endlich nach draußen zu gehen und etwas Spannendes zu unternehmen. Genießen Sie den Tag.
2: Steinbock.
3: Versuchen Sie heute, kurze Zeit allein zu sein, ohne sich mit etwas zu beschäftigen. Die Tiefe im eigenen Inneren trägt Sie und Sie tanken neue Kraft.
2: Wassermann.
3: Geben Sie sich einen Ruck. Suchen Sie zusammen mit Ihrem Gesprächspartner einen gemeinsamen Nenner und schaffen Sie so eine neue, echte und tiefere Harmonie.
2: Fische.
3: Heute sind Sie besonders gut gelaunt. Sie möchten aus dem gewohnten Alltag ausbrechen und etwas Ungewohntes tun oder erleben. Sorgen Sie für Abwechslung.
0: Tja, und wer heute Geburtstag hat, natürlich auch Happy Birthday. Und wir haben ein Geburtstagskind, den müssen wir ganz schnell jetzt auch heute gratulieren. Am liebsten würde ich ja mal anrufen, aber der geht ja nicht ans Telefon, ne?
1: Der feiert bestimmt noch. Der hat bestimmt noch ein Glas Eierlikör vor sich stehen und wird den Tag auch genießen, hoffentlich. Denn 80 Jahre hier auf diesem Planeten unterwegs zu sein und irgendwo auch sein Ding zu machen, das muss man schon sagen. Das nötigt auch mir allerhöchsten Respekt ab. Udo Lindenberg hat heute Geburtstag und er wird 80. Unfassbar.
0: Und wir gratulieren und ihr sicherlich auch. Also ich wusste jetzt nicht, die vielen Songs, die er in seiner langjährigen Karriere produziert hat und gesungen hat, da gibt's ja so eine riesen Auswahl. Und ich wollte jetzt keinen traurigen Song nehmen oder irgendwie. Ich habe gedacht, ich nehme mal einfach den, der mir in der letzten Zeit so viel Spaß gemacht hat, weil den hatte ein Hörer sich gewünscht und den kannte ich jetzt gar nicht. Und kanntest du den?
1: Ich kannte ihn ja, weil die beiden, die hatten ja auch mal zumindest eine kosmische Verbindung, sagen wir mal so. Und weil die Interpretin oder die Künstlerin Nina Hagen, die ist ja auch etwas, sagen wir mal so, spirituell und für andere.

0: andere Dinge offen.
1: Ja, genau. Also deswegen habe ich den Song rausgesucht. Romeo und Julia mit Udo Lindenberg und Nina Hagen. Und es gibt zwar auch eine neue Platte, ist ja auch schon auf dem Markt. Da haben viele, viele eine Hommage an den Udo gesungen, also seine Songs nachgesungen. Und da gibt es heute auch noch einen, den ich von diesem Album am besten finde. Alle sind sie nicht toll, also alle finde ich sie nicht schön nachgesungen, aber es ist ja auch immer alles Geschmackssache. Aber hier ist er. Also nochmal herzlichen Glückwunsch, lieber Udo.

0: Lowdown. Es ist Sonntag, ein bisschen runterfahren. Aber es gibt natürlich auch einiges, was man heute noch tun kann. Du hast doch bestimmt wieder einen Tipp für uns.
1: Richtig, genau. Und es geht wieder in den Barockgarten Großsedlitz. Und da gibt es eine Skulpturensammlung. Und diese Skulpturensammlung, die handelt von schönen Frauen und starken Männern. Und da wird wieder von 14 bis 15:30 Uhr das Ganze zum Leben erwacht. Denn diese Bildwerke, diese skulpturalen Bildwerke, die gehören zu dem Konzept des barocken Gartens. Es sind 60 Stück an der Zahl und die sind in verschiedenen Jahrzehnten entstanden, im 18. Jahrhundert, und es sind auch verschiedene Bildhauer, die das damals auch alles kreiert und erstellt haben. Und da kann man wirklich mal gucken, wer da alles so dahinter steckt. Denn hinter jeder Skulptur steckt eine Geschichte und ein Mensch. Und wenn ihr denn mal wissen wollt, wer denn das Ganze gemacht hat und vor allen Dingen auch, was für eine Geschichte dahinter steckt, dann geht einfach mal dahin oder fahrt mal dahin. Barockgarten Großsedlitz, um 14 Uhr geht es los. Und dann könnt ihr zumindest auch bei diesem Wetter, und da kommen wir ja auch gleich darauf, was es heute für ein Wetter gibt, bei diesem Wetter einen schönen Sonntagnachmittag verbringen.

0: Elektro-Swing. Ich hoffe, ihr konntet euch ein bisschen bewegen dazu. Ach, mir fehlt meine Sendung. Ich muss irgendwann mal wieder mittwochs meine Elektro-Swing-Sendung machen, denn das ist ein neuer Song gewesen von Paro Stella. Ja, heute hast du schon mal in den Termin des Tages geschaut, Thorsten?
1: Ich habe schon mal reingeschaut und das sind ja so ein paar interessante Sachen dabei. Also mir fällt auf, es ist, muss ich mal hochblättern hier, jawohl, zum Beispiel der Sebastian-Kneipp-Tag. Also das heißt, wir haben ja schon mal, das ist ja der so diese Kneipp-Therapie und so weiter und so fort. Und wir waren ja heute schon mal gesundheitsmäßig positiv unterwegs.
0: Ja, wir waren
1: sind ja schon mal in den See eingetaucht und der war ja kalt. Und gerade auch diese kalte Wassertherapie, das ist ja Teil der Kneippkuren. Da muss man ja, wenn ich das noch so richtig erinnere, in einem Wasserbad, in einem kalten Wasserbad mit den Füßen wie ein Storch durch die Gegend laufen. Also mit den Füßen wie ein Storch durch das Wasser laufen. Und das soll ja dann auch die Durchblutung anregen und überhaupt so das Körpergefühl stärken oder die Gesundheit stärken. Und heute ist sozusagen der Tag, um jetzt auch dieser Kneipptherapie zu frönen.
0: Ja, du musst aber, glaube ich, eine heiße Schüssel daneben stehen haben. In der Sauna gibt es das ja auch, so ein Becken, kalt, heiß und da immer so ein Wechselbad nehmen, das ist Kneipp, genau. Ja, wir waren aber nur im Kalten und dann in die warmen Sachen, das war aber auch schön. Genau, und heute ist noch Welttelekommunikationstag, also jeglichen Austausch von Informationen über eine räumliche Distanz hinweg. Können Sie sich dir vorstellen, es gäbe kein Telefon.
1: Ja, das ist ja mittlerweile schwer vorstellbar. Aber wenn man mal zurückreist und in die vielleicht so in das 16., 17., 18. Jahrhundert, wie haben Menschen damals kommuniziert? Und da gab es ja vielfältige Möglichkeiten, die ja auch dazu geführt haben, dass Nachrichten übermittelt werden konnten. Und dann hat man auch, das finde ich total schön, die Briefe geschrieben. Und es gibt ja teilweise wirklich total schöne Schriftwechsel, die dann in Büchern abgedruckt wurden, beziehungsweise in Bücher gebunden wurden. Und das ist sowas, ich glaube, das wäre gar nicht so schlecht, wenn man so dieses kurzlebige Kommunikationsgewusel wie eben WhatsApp und weiß der Geier was, das hat sich irgendwie so eingefräst in die Menschheit und es hat unterm Strich der Kommunikation nicht wirklich gut getan. Deswegen, vielleicht ist es mal ganz gut, so diesen kompletten Reset, also diese ganzen Kommunikationsmöglichkeiten, Mail und sowas wieder mal abzuschalten.
0: Ja, sozusagen ich wäre fürs Trommeln.
1: Ja, Trommeln oder Rauchzeichen, Brieftaube. Ja,
0: Brieftauben ist cool.
1: Brieftauben, das war ja auch, das war ja auch ein Kommunikationsmittel, dass man da Brieftauben genutzt hat, um schnell irgendwelche Nachrichten zu verschicken. Und letzten Endes, das Schöne ist ja, man überlegt dann mehr, glaube ich, was man dann wirklich kommuniziert. Und irgendwie gibt es so eine leichte Sehnsucht wieder zurück in die Welt der normalen Kommunikation mit Schrift und Papier und Füllhalter.
0: Genau. So, wir haben noch einen Song, dann gucken wir aufs Wetter und dann holen wir uns unseren ESC, Experten.
1: Ist er.
0: Ja, ohne Zweifel. Mit hier ins Studio.

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1: Wenn ich hier vor dem Studio auf die Wetterstation gucke, dann sehe ich auf jeden Fall Sonnenschein, ich sehe blauer Himmel und die Temperaturen, die liegen schon bei 11 Grad. Und das sieht im Freistaat ähnlich aus, denn dort haben wir in der Lausitz auch schon 10 Grad am Thermometer und in Westsachsen sind es noch 9 Grad, in Oberwiesenthal, der höchsten Stadt in Sachsen, sind es 4 Grad. Heute geht es mit Sonne und Wolken weiter durch den Tag. Hin und wieder kann es auch mal einen kleinen Schauer geben. Die Temperaturen, die steigen heute auf 16 bis 20 Grad. Auf dem Fichtelberg werden maximal 11 Grad erreicht. Der Wind, der weht schwach bis mäßig und überwiegend aus südwestlichen Richtungen.

0: So, da sind wir wieder und wir reden jetzt über den ESC. Gestern Abend gab es ja das große Finale und unser Erik, er hat ja gestern Morgen schon 3 Stunden auf dieses große Finale hingearbeitet und hat uns erzählt, die Geschichte des ESC und was alles Dramatisches, Schönes, Melancholisches und Verrücktes passiert ist. Lieber Erik, jetzt ging es ja bis tief in die Nacht hinein. Ist denn der letzte Käsewürfel jetzt verputzt?
1: Ja, schönen guten Morgen. Der ist noch nicht verputzt, der muss gleich nochmal weggeräumt werden. War ja ein langer Abend, du hast es gesagt, bis 1 Uhr geht's ja immer und dann bleibt man ja noch ein bisschen sitzen und wertet doch mal aus. Wir machen immer eine kleine Party zu Hause, es gehört immer dazu, jedes Jahr beim ESC und jetzt muss der letzte Käsewürfel gleich noch verstaut werden.
0: Gestern Morgen hast du ja erzählt, es sind ja mittlerweile 70 Jahre ESC, die auch gefeiert worden sind, gestern in Wien und du hast ja auch so Revue passieren lassen, was alles passiert ist und wenn du jetzt mal auf dieses Finale guckst in diesem Jahr, ist das etwas, wo du sagst, das hebt sich dann wieder ab oder ist das irgendwie so im Normalen entschwunden? Wie ist denn so dein Fazit des Finales von gestern?
1: Also ich finde schon, dass es sich abhebt, denn man hat ja immer so klare Favoriten, das habe ich ja gestern auch erzählt, wo man denkt, ja, die könnten auf jeden Fall gewinnen. Da sagen dann auch die Buchmacher, ja, die sind auf jeden Fall ganz oben mit dabei. Und dann kam dieser gestrige Abend und der hat dann schon überrascht, weil da ein Land gewinnt, mit dem, glaube ich, niemand gerechnet hat. Bulgarien, ja, das war wirklich sehr, sehr überraschend. Hatte ich überhaupt auch persönlich gar nicht auf dem Schirm, muss ich sagen.
0: Was hat denn jetzt diesen Song so besonders gemacht?
1: Ich würde sagen, der war catchig, ne? Also dieses Bangaranga, das ist ja schon irgendwie sehr eingängig. Man hat es auch gesehen, in Wien, da ist ja eine große Show, also nicht nur in der Halle, sondern auch auf dem Rathausplatz. Und da haben die Fans in den Tagen zuvor, als diese Melodie da, der Song ertönt, haben die schon ordentlich mitgemacht. Also der Song hat die Menschen scheinbar erreicht und die fanden ihn cool. Man muss ja sagen, also sowohl die Jury, als auch das Publikum in Europa und darüber hinaus. Beide haben diesen Song richtig gefeiert. Also 312 Punkte von den Zuschauerinnen und Zuschauern, das ist schon ein richtig, richtig starkes Ergebnis.
0: Ja. Also es war nicht knapp, es war eindeutig. Und wenn du jetzt nochmal so auf die Show drauf guckst, das ist ja auch immer ein Ereignis. Das ist ja auch immer spektakulär. Klamotte, Bühne, weiß der Geier was. Was gab es denn dieses Jahr in diesem Jubiläumsjahr auch Besonderes darüber zu berichten?
1: Es war mal wieder eine ganz, ganz große Show. Die Österreicher haben das toll gemacht. Die Schweizer haben da letztes Jahr die Messlatte richtig hochgelegt mit Hazel Brugger unter anderem. Ich weiß nicht, ob ihr reingeschaut habt. Und die Österreicher, die haben das auch dieses Jahr toll gemacht. Es war eine tolle Show. Es gab wie immer viel Windmaschinen. Es gab schwebende Menschen auf der Bühne. Es gab ganz viel Feuer. Natürlich bei uns Deutschen, da gab es am meisten mit dem Song Feier und Sarah Engels. Ja, und das leider ja auch mal wieder eine richtige Enttäuschung, ne? Muss man auch ganz klar sagen.
0: Ach, Deutschland und der ESC, lieber Erik. Das ist ja auch eine Geschichte des Auf und Abs und mehr Abs irgendwie. Und ja, eigentlich war das Gefühl ja gar nicht so schlecht. Aber was war denn deiner Meinung nach jetzt wirklich der Grund, warum wir denn mit dem Platz 23 abgeschnitten haben?
1: Ja, also ich glaube, da können wir gar nicht so viel richtig machen oder anders machen. Ich finde Sarah Engels, die hat eine tolle Stimme. Es war auch ein guter Song. Ich würde jetzt nicht sehr guter Song sagen, aber wir haben halt nicht wirklich die Lobby. Das merkt man immer wieder. Wir als Deutschen, man merkt sie auch dann bei den Punktevergaben. Die Nachbarländer, die geben sich eigentlich immer Punkte. Ob es jetzt Finnland, Dänemark und Schweden sind, die sich die Punkte hin und her schieben. Ob es Griechenland ist, mit Zypern zum Beispiel und so weiter. Aber das bei uns Deutschen funktioniert das nicht so. Da klappt das irgendwie nicht mit den Punkte teilen. Wir haben irgendwie keine Lobby, hat man manchmal das Gefühl.
0: Da gibt es ja unser Lieblingsnachbarland Österreich und die haben sich ja auch immer den Punkten verweigert. Wie war es in diesem Jahr?
1: Auch gar keine Punkte. Also wir haben tatsächlich dieses Jahr Punkte bekommen, da habe ich auch gar nicht mit gerechnet. Also gut, stimmt gar nicht, was ich gesagt habe. Belgien, die haben uns tatsächlich 2 Punkte gegeben. Insgesamt gab es ja 12 für uns Deutsche und 2 kamen da aus Belgien, 2 gab es aus Bulgarien tatsächlich, also von den Siegern und 4 kamen dann aus Portugal und 4 nochmal aus Italien, macht dann insgesamt 12. Man muss aber sagen, nur von den Fachjurys, von den Zuschauerinnen und Zuschauern gab es für uns Deutschen leider mal wieder 0 Punkte, 0 Points. Das ist natürlich enttäuschend. Und dann denkt man jetzt, niemand hat für Sarah Engels angerufen. Das stimmt natürlich so auch nicht. Das heißt, wir sind in keinem europäischen Land in die Top 10 gekommen. Und daher gab es für uns auch keine Punkte dann von den Zuschauerinnen und Zuschauern.
0: Also wenn man jetzt mal so überlegt, Bulgarien hat gewonnen und Bulgarien hatte keiner so richtig auf dem Schirm. Wie ist denn das jetzt mit diesem Land? Ist das jetzt ein Land, was schon immer mit dabei gewesen ist oder hatten die zwischendurch mal Pause gemacht? Wie ist denn das eigentlich mit Bulgarien? Ich habe das gar nicht so richtig auf dem Radar.
1: Also Bulgarien war eine ganze Weile schon dabei. Ich glaube, seit 2005 sind sie beim Wettbewerb, aber die haben jetzt tatsächlich ausgesetzt. Also nach der Pandemie haben sie gesagt, ESC, das lassen wir mal wieder und wollten auch eigentlich gar nicht mehr mitmachen. 4 Jahre haben sie jetzt ausgesetzt und dieses Jahr haben sie angekündigt, sie machen wieder mit und dann jetzt ziemlich erfolgreich.
0: Zack, und schon haben wir eine Strategie für die deutsche Teilnahme. Einfach mal 4 Jahre aussetzen und dann überraschenderweise wieder durchstarten und dann kriegen wir auch den Grand Prix wieder. Lieber Erik, wir hören jetzt mal in den Siegersong rein und Dankeschön für deinen gestrigen Anwärmvormittag für den ESC und dann natürlich auch jetzt für die kurze Reprise des Finales und dann guten Appetit für das Verputzen des letzten Käsewürfels. Dankeschön, lieber Erik.
1: Danke euch. Schönes Wochenende.

0: Tja, also der ESC ist nun vorbei und ja, es wird gehypt wahrscheinlich, die Dara. So, aber wer kennt denn noch Johnny Logan? Kennst du noch Johnny Logan?
1: Ja, natürlich. What's another year? Der hat ja zweimal den Grand Prix gewonnen. Genau. Eine der wenigen und ich muss sagen, auch mit sehr schönen Titeln.
0: Ja, und ich durfte ihn ja mal persönlich kennenlernen. Also da bin ich immer noch hin und weg vor ein paar Jahren. Das war großartig. Ich habe auch eine Weile mit ihm verbringen dürfen, mit ihm viel geredet, unterhalten. Er spricht unglaublich cool Deutsch in seinem irischen Akzent. So, und dann gibt es ja noch den Hardrock-Künstler Lordi, der auch Gewinner des Eurovision Song Contest 2006 gewesen ist. Und die haben jetzt gemeinsam ein neues Projekt realisiert. Und die beiden haben zwei Songs produziert, die möchte ich euch jetzt da draußen vorstellen. Das ist so meine Welt dann, ja, das geht so ein bisschen ins Dark-mäßige. Und die Idee entstand nämlich während eines spontanen Telefonats. Das Gespräch war für 15 Minuten geplant und dauerte dann über eine Stunde. Und wir verstanden uns sofort, sagte Johnny Logan. Und die ursprüngliche Duettüberlegung zum 20-jährigen Jubiläum des ESC-Gewinners von Lordi, also 2006, 2026, da wurde rasch zugunsten ein Songtausch verworfen. Und als ich Lordis auf mich zugeschnittenes Demo ihres Siegertitels hörte, wusste ich sofort, dass ich das machen möchte. Also, Johnny Logan und auch Lordi haben die Fans total überrascht mit zwei Songs und die bekommt ihr jetzt auf die Ohren.

großartig. Also Hold Me Now, ihr kennt diesen alle, den Song von Juro oder von Johnny Logan auch, genau. Er hatte übrigens auch Geburtstag, den 13. Mai, also gar nicht so lang her. Happy Birthday zum 70. Das war natürlich auch noch mit ein Grund. Sie wollten also Lordi sein 20-jähriges Jubiläum des Eurovision Sieges und Johnny Logan zum 70. Geburtstag, deswegen gab es den Song auch vergangene Woche, dass er rausgekommen ist. Ja, und es gibt noch einen, es ist noch ein Song umarrangiert worden, beziehungsweise teilweise, nämlich Hard Rock Hallelujah. Das ist ja auch von Lordi ein Song gewesen, vom Eurovision Song Contest sozusagen. Und deswegen gab es diese beiden Songs jetzt zu diesen Jubiläen. Also ich finde sie großartig gelungen. Ihr könnt natürlich auch drüber urteilen, aber ich bin ja auch so, das ist ja diese Dark Richtung. Und am nächsten Wochenende ist ja auch bei uns auch hier Wave Gothic Treffen. Also da hätten sie eigentlich einladen können, Lordi und Johnny Logan. Aber naja gut, es kommt eine andere Ikone, werden wir euch auch noch erklären. Aber jetzt gibt es erst nochmal diesen Johnny Logan und Lordi Song gemeinsam. Also sie haben es umarrangiert. Hard Rock Hallelujah.

0: Ein bisschen, also überhaupt Heavy Metal, denke ich mal, ist diese Stilrichtung einfach großartig. Und Johnny Logan hat noch gesagt, in diesem Jahr, aufgrund des von Irland mitgetragenen ESC-Boykotts, ist ja beim Eurovision Song Contest nicht aufgetreten. Das hätte richtig cool hingepasst, dieses Jubiläum, 20 Jahre Lordi und 70. Geburtstag von Johnny Logan. Aber ja, also irgendwann freut er sich, wenn sie gerade auch wieder mal auf der Bühne stehen. Aber wir haben es ja angekündigt. Sie? Hm?
1: Jawohl, eine Ikone aus den 80ern wird uns in Leipzig besuchen. Nächstes Wochenende zum Wave-Gotik-Treffen. Und das ist eine Ikone, die hätte man an der Stelle gar nicht beim WGT vermutet. Nee, aber umso überraschender nicht. Und umso schöner ist das Ganze. Wollen wir es verraten, wer es ist?
0: Ja, das viele wissen es natürlich
1: auch.
0: Ja.
1: Es ist Kim Wilde. Sie wird beim WGT auftreten und jeder fragt sich so aus der Historie heraus, Kim Wilde, Kids in America, Cambodia und wie die Songs alle hießen damals in den 80ern. Es war immer ein bisschen poppig, rockig, ja, aber wie jetzt WGT? Fragezeichen. Ja, wahrscheinlich kann sie das auch. Die Kim Wilde. Und
0: genau.
1: Wir werden uns überraschen lassen.
0: Also in der Bandbeschreibung, es gibt ja den WGT-Kompass, also wer dafür auch Interesse hat, lest sich den einfach mal aus dem Google Play Store und dann habt ihr auch die ganzen Bands, die da sind und natürlich dann auch, wo sie spielen, wann sie spielen. Und bei der Bandbeschreibung von Kim Wilde, da steht Genre Synthie-Pop, New Wave. Also bin ich ja mal gespannt, was es sich da halt einfallen lassen. Vergangenes Jahr war ja Alphaville auch auf dem Accra-Gelände und hatten dann auch ihr Auftritt. Und auch der Marianne Gold mit Alphaville, die waren wirklich echt ein bisschen so ins Dark-mäßige losgegangen sozusagen und haben viel, viel coole Songs präsentiert. Und ich glaube, Kim Wilde wird es auch in diese Richtung treiben. Also wir sind gespannt. Wenn ihr wollt, ich weiß bloß nicht, ihr braucht natürlich ein Bändel, 1955 bis 2055 am Freitag auf dem Accra-Gelände.
1: Genau, und wir werden jetzt in dieser Woche schon langsam grau bis schwarz und dann am Freitag früh wird da die schwarze Serie des Wochenendes eingeläutet und ihr könnt euch wirklich drauf freuen. Es wird viele Sendungen geben hier bei Second Radio und wir müssen mal gucken, was wir denn auch gerade in der Auszeit machen.
0: Genau. Ja, da ist unser Absinth-Frühstück wieder nächsten Sonntag.
1: Ja,
0: das
1: sicher.
0: Ist ja um die Zeit. Und das Gothic oder Gothic, Wave Gothic Programm von Dark Second Radio ist schon auf unserer Homepage und natürlich beginne ich da schon am Donnerstag mit dem Vorglühen, also schaut einfach mal rein, aber ich gebe euch das natürlich alles auch noch mit bekannt. So, dann gucken wir mal auf Kim Wilde und spielen einfach mal einen Song, aber wir sind gespannt, was sie dann auf dem Accra-Gelände am kommenden Freitag präsentieren wird.

0: euch.
1: Dafür gibt es ja viele andere, die uns auch wieder erfreuen. Und wenn ihr Musikfans seid und dann auch mal hin und wieder nach Raritäten im Schallplatten- oder im CD-Universum sucht, dann seid ihr heute im Haus Leipzig genau richtig, denn bis 17 Uhr findet noch eine Schallplatten- und CD-Börse statt. Da gibt es sicherlich auch vieles, naja, was man so kennt und was man dann auch so im Regal stehen hat, aber es gibt mit Sicherheit auch da Raritäten, die es zu entdecken gilt. Und wenn ihr denn da noch hingehen wollt, dann habt ihr da noch die Möglichkeit. Es gibt alles und es gibt auch noch das sogenannte Merch, also so Poster, Kataloge, Literatur, dann Videos, Tour-T-Shirts, Buttons, Aufkleber, Basecaps und alles, was das Herz begehrt. Mit Sicherheit auch von eurer Lieblingsband.

0: Frieda Gold, ja, neue Single, Wiedersehen zwischen Rotwein und Leichtsinn. Ist das nicht eine coole Zeile?
1: Also die zwischen Rotwein und Leichtsinn, da ist der Schmal ja ziemlich grad. Der Schmal ja ziemlich grad. Nee, der Grate war ziemlich schmal, ja. So rum. Ja, jetzt haben wir auch schon wieder. Haben wir schon Rotwein? Wir haben keinen Rotwein.
0: Nein, wir haben keinen Rotwein.
1: Aber trotzdem kann man es ja mal ein bisschen verwechseln. Also ne, so nach dem Motto, also wir haben jetzt nochmal den Sand in den Kopf gesteckt und alles so ein Kram. Also der Grat zwischen Rotwein und Leichtsinn, der ist ziemlich schmal. So, jetzt habe ich das richtig sortiert.
0: Hast du es zusammenbekommen.
1: Jawohl, und mich um Kopf und Kragen geredet. Schönes Lied, muss ich sagen. Also Frieda Gold, und das überrascht mich auch immer wieder. Sie ist ja schon einige Zeit auch unterwegs in diesem musikalischen Universum. War mal zwischendurch ein bisschen abgetaucht und kommt dann aber zurück mit richtig coolen Sachen. Und auch jetzt ist sie wieder da. Und das Lied ist wirklich total schön.
0: Ja, macht auch irgendwie Mut, wenn ihr doch mal jemanden kennenlernt. Also immer mutig sein. So, wir kommen jetzt zu einer, wie sagt man dazu, wenn jemand...
1: Jubilarin.
0: Aber so richtig.
1: Aber so richtig Jubilarin.
0: Aber so richtig Jubilarin.
1: So richtig große Jubilarin.
0: Ja, 95 Länze. Und immer noch... Meine
1: vital.
0: Oma, ja, meine Oma war auch, die ist 99 geworden und die war auch so vital. Und sie ist es aber auch, die Gisela Steineckert. Muss man einfach mal erwähnen. Eine Texterin, Dichterin, also unglaublich tolle Texte. Und wer oft Radio Ostrock hört, der hört auch die ganzen vielen Songs. Hast du mal so eine Palette irgendwie von ihr jetzt im Moment nicht? Aber die hat so wahnsinnig viele schöne Texte geschrieben. Und einer ist ja ganz besonders.
1: Richtig, also sie hat ja viel geschrieben, viel für Hörspiele, viel für Filme und so weiter und so fort. Also das heißt, als Autorin ist sie in ihrer Lebenszeit schon sehr aktiv gewesen, aber der Text, der wirklich durch die Decke gegangen ist und der, glaube ich, vielen bekannt ist. Also wenn wenn man jetzt mal die Melodie nimmt, die ist ja von Dirk Michaelis komponiert worden, und da wisst ihr mit Sicherheit auch schon, um welches Lied es geht. Es geht um Als ich fortging. Und auch dieser Text, das ist etwas, der berührt sofort. Und Dirk Michaelis ist ja jemand, der bei uns regelmäßig seine Sendung produziert oder auch präsentiert. Das klingt ja Vinyl, und hat ja auch schon die Geschichte mehrfach erzählt, wie die Zusammenarbeit zwischen den beiden entstanden ist. Und die Geschichte zu dem Song ist ja auch, dass Gisela Steineckert nach der Melodie im Grunde sofort auch ein Text eingefallen ist und Dirk dann auch gesagt hat, er hat sie gar nicht groß briefen müssen, und trotzdem hat sie diese Stimmung dieses Liedes so eingefangen, genauso wie Dirk das gefühlt hat beim Komponieren. Und diese Zusammenarbeit setzt sich ja auch fort. Sie hat ja für Dirk noch einiges geschrieben, und auch Atme, das ist ja auch so ein schönes Lied, was die beiden nicht nur zusammen getextet und komponiert haben, sondern sie haben es auch auf CD beziehungsweise
0: zusammen präsentiert.
1: Genau. Und das macht das Lied auch wirklich so besonders.
0: Ja, wer heute Abend wieder Radio Ostrock und Second Radio hören möchte, ab 18 Uhr, da gibt's natürlich auch wieder mal die Dirk Michaelis Version Als ich fortging. Und jetzt spielen wir diesen Song, wo ja auch die Gisela Steineckert mithört. Lehnt euch einfach mal zurück, und ab und zu muss man ja wirklich durchatmen. Vielleicht habt ihr gerade ein paar Sorgen. Ach, legt sie einfach zur Seite, und wenn ihr nicht mehr weiter wisst, dann atmet.

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0: Chili Gonzales. Ja, wir schwelgen immer noch wir sind immer noch im Konzert, glaube ich.
1: Ja.
0: Also wir können es nicht vergessen. Wir waren am Freitag extra nach Weimar gefahren, in die Weimarhalle. Dort hatte er seinen großen Auftritt. Heute ist er in Dresden übrigens und wir reisen ihn, glaube ich, auch noch mal hinterher irgendwo hin, wo wir Zeit haben, nach Münster oder Hamburg. Mal gucken.
1: Das hätte ich ja nie gedacht, dass ich irgendwann mal auf den Gedanken komme, einem Künstler, einer Künstlerin oder einer Band hinterher zu reisen. Aber dieses Konzert von Chili Gonzales, das hat mich wirklich völlig abgeholt. Und man kann wirklich nur sagen, wer auf das Besondere steht und wer dann wirklich auch eine tolle Zeit, also knapp, es waren ja fast zweieinhalb Stunden, ne?
0: Ja, zweieinhalb ich habe gedacht, das ist erst Pause und dann waren schon zwei
1: also
0: Stunden.
1: Also unfassbar, wie schnell auch die Zeit vergeht.
0: Wahnsinn.
1: Der Künstler Chili Gonzales, der kommt ja erst alleine auf die Bühne in einem wirklich spektakulären Outfit mit goldenem Bademantel und wunderbaren Hauspantoffeln. Da fängt er an, da auf dem Klavier erst ganz langsam, ganz leise so die Menschen in das Konzert reinzuziehen. Und dann kommen noch Musiker auf die Bühne, die das Ganze ergänzen, bereichern. Und dann geht das los. Ein Feuerwerk, wirklich ein Feuerwerk. Und man kann es gar nicht einordnen. Ist es jetzt Jazz, ist es jetzt Pop, ist es jetzt Rock? Und
0: ist
1: das ist
0: alles,
1: völlig
0: alles,
1: egal.
0: Ja.
1: Ist einfach nur mega geil.
0: Er hat auch Beethoven improvisiert und also Rock, Pop und seine Musiker, die er mitgebracht hat, das waren Weltklasse-Musiker. Also die konnten so viele Instrumente, also da packte der Schlagzeuger plötzlich seine Stimme aus.
1: Und die Trompete.
0: Und die Trompete.
1: Wirklich.
0: Und der Keyboarder hatte die Geige in der Hand und der Bassist hatte dann noch ein Altsaxophon. Also es war unglaublich. Also vielleicht war der eine oder andere mit dabei, denn wir haben festgestellt, wir haben lange Second Retro gehört, ja, bis knapp vor Weimar.
1: Ja, das ist kurios. Also wir können Second Radio sogar bis in die thüringische Landschaft hinein hören, wenn man die A4 lang fährt. Da gibt es zwischendurch mal so kleine Unterbrechungen,
0: ja,
1: aber gleichwohl, ja, wenn man dann wieder aus der Tiefe in die Höhe, dann auf der Kuppe und da kann man Second Radio hören. Das ist total schön und daher lohnt es sich auf jeden Fall auch mal nach Weimar zu fahren. Weimar ist auch eine wunderschöne Stadt, haben wir auch kennengelernt. Mhm. Toll, ganz großartig. Also kann man schön bummeln gehen und man hat kleine Geschäfte, kleine Restaurants. Also wirklich eine ganz großartige Stadt. Natürlich auch neben dem ganzen kulturellen Hintergrund, Goethe, Schiller, was da alles so. Also großartig. Und naja, wie gesagt, Chili Gonzales für den Abend. Bah, Wahnsinn.
0: Ja, also nochmal. Und dann guckst du mal wieder aufs Wetter, hm?
1: Ja,

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1: Hier vom Studio in Markleberg, da scheint die Sonne, der Himmel ist noch blau und im überwiegenden Freistaat ist es auch schon so. Die Temperaturen, die liegen hier vor dem Studio, wo die Sonne drauf scheint, schon bei 17 Grad und im Freistaat, da sieht es wie folgt aus. In der Lausitz werden 13 Grad gemessen und in Westsachsen werden 12 Grad gemessen. In Oberwiesenthal liegen 7 Grad am Thermometer an. Heute geht es weiter mit Sonne und auch ein paar Wolken durch den Tag. Hin und wieder kann es auch einzelne Regenschauer geben. Ansonsten bleibt es aber trocken. Die Temperaturen, die liegen zwischen 16 und 20 Grad. Auf dem Fichtelberg werden maximal 11 Grad gemessen. Der Wind, der weht schwach bis mäßig aus südwestlichen Richtungen.

0: Söhne Mannheims, sag mir wie lang, das ist ein ganz, ganz brandneuer Song. So, die Freibäder, jedenfalls bei uns in Leipzig, aber auch in anderen Städten bei uns im Sachsenland, die öffnen natürlich. Und morgen ist der 18. Mai. Normalerweise habe ich so immer im Kopf, ab 15. Mai kann man dann nach der kalten Sophie, die ist ja nur vorbei, die Eisheiligen, kann man die Pflanzen rausstellen, die so keine Kälte vertragen und die Freibäder öffnen. Aber jetzt geht es erst am 18. Mai los. Aber das Schrebobad, das hatte schon mal seinen Arschbombenwettbewerb, nämlich vergangene Woche. Da war es richtig kalt, aber trotzdem waren die Menschen da und haben mit gefeiert. Und es eröffnet morgen dann regulär. Und am Pfingstsamstag, da öffnen dann die Sommerbäder Kleinschorrer, Schönefeld, Südost. Und ja, das Ökobad Lindenthal, das ist noch bis Ende Mai geschlossen. Aber das eine oder andere öffnet dann so nach und nach. Ja, und Leipzigs Freibäder, die werden auch in dieser Saison die Freizeitlandschaft bereichern. Das hat sich nämlich Heiko Rosenthal, Bürgermeister und Beigeordneter der Umwelt für Klimaordnung und Sport der Stadt Leipzig gesagt. Die Anlagen sind ein wichtiger Ort für alle Teile der Gesellschaft. Und ja, viele Aktionsflächen, Imbissangebote. Und da gibt's dieses Jahr ja so eine Aktion. Also falls ihr euch da irgendwie wundert, da gibt's so eine bundesweite Kampagne überhaupt. Also ist, glaube ich, in allen Freibädern jetzt dieses Respekt Pommes.
1: Respekt Pommes, da geht es ja auch darum, dass man so ein bisschen darauf hinweisen möchte, dass der Pommesverzehr in Freibädern ja auch diverse Nebenwirkungen hat, wie zum Beispiel Müll oder wie zum Beispiel auch die Essensreste, die dann irgendwie rumliegen und so weiter und so fort. Und da sollte man doch gefälligst, wenn man dann die Pommes verzehrt hat, die restlichen Pommes, die man nicht verzehrt hat und auch den Müll dementsprechend sinnvoll entsorgen, sodass dann keine anderen Menschen damit belästigt werden. Also in Form von, ich trete dann mit meinen zarten, barfüßigen Füßen in irgendeine zerquetschte Pommes mit Mayo mit rein und so. Ja, ja, das ist ja durchaus auch eine wirklich gute Aktion.
0: Ja, es ist aber auch ein Symbol, also Pommes sind irgendwie ein Symbol für Leichtigkeit, wird jedenfalls hier so erklärt. Gemeinschaft, Sommer, sie gehören vor allem im Freibad zum Kulturgut. Also das ist auch wieder mal Fakt. Und dadurch verbinden sie auch Menschen miteinander, ja, und schaffen irgendwie vielleicht gemeinsame Erinnerungen an den Sommer. Also wenn dann alles so auf den nackten Oberkörper kleckert, Ketchup oder Senf, wie immer man, oder Mayo, wie man sein Pommes ist, und die Geste, eine Respekt-Pommes zu überreichen, soll irgendwie ein Anlass sein, über den Wert von Respekt im Miteinander zu sprechen. Also keine Belohnung für die Selbstverständlichkeiten, und Humor erreicht Menschen oft besser als Plakate mit Verboten. Das ist der Sinn und Zweck dahinter.
1: Genau. Und wenn ich so an meine Freibadzeit zurückdenke, dann ist folgendes Kulturgut: Fischbrötchen, Bockwurst, Wiener und natürlich auch Brausepulver, die Himbeerbrause und natürlich auch das Eis. Und da gab es ja verschiedene Varianten. Einmal gab es ja das Kugeleis, also manche Freibäder haben das Kugeleis dann auch verkauft, und es gab dann auch dieses Stieleis. Das war ja so dieses Milcheis mit Schokolade drüber oder mit Waffel und so weiter.
0: Gibt's ja immer noch.
1: Das gibt's ja immer noch. Und das war mein Kulturgut. Und okay. ich habe ja selber, das ist ja meine einzige Gastro-Erfahrung in diesem Leben. Ich habe ja tatsächlich mal an einem See, auch wenn es mehr oder weniger unfreiwillig und spontan war, 14 Tage lang die Pommes, nee, das gab ja keine Pommes damals, die Bockwurstbude betrieben, inklusive Bierausschank und Fischbrötchen und Süßigkeiten und so weiter und so fort. War für mich eine tolle Erfahrung, also erinnere ich mich sehr gerne zurück.
0: Und wenn mal keiner kam, da hast du es selber genascht, stimmt's?
1: Nee, tatsächlich nicht, also da war ich froh, dass ich auch mal meine Ruhe hatte. Und das Zweite, was bei mir jetzt noch auf der großen Liste mit dazugekommt, was ich in diesem Leben noch machen möchte, ist ein Arschbombenwettbewerb.
0: Okay, da hättest du mit ins Schrebobad gehen müssen, ja.
1: Ja, das ist ja jetzt vorbei. Ja, also ich kann jetzt noch mal üben, wenn ich jetzt hier so am Kospudner See, kann ich mal Arschbomben.
0: Das geht nicht wirklich. Wo willst du denn da reinspringen?
1: Ja, das muss ich irgendwie. Vom Boot aus.
0: Von der MS Kospuden musst du mal fragen.
1: Nee, das darf ich nicht. Nein, das darf man nicht, um Gottes Willen. Also das geht nicht. Da muss ich mir irgendwas einfallen lassen, wie ich dann irgendwie Arschbomben übe. Und nächstes Jahr werde ich dann an einem Arschbombenwettbewerb teilnehmen.
0: Okay, Song habe ich jetzt noch auch was mit Wasser. Blackwater, ich bin schon voll im Wave-Gotik-Fieber. Und wenn ihr unser Studio sehen würdet, das ist auch vollkommen umdekoriert worden.
1: Ja, also
0: und
1: wir haben jetzt.
0: Ihr fühlt euch hier wohl, wenn ihr auch Wave Gothic-Fan seid.
1: Ja. Also die Bilder, die sind jetzt wirklich ganz deutlich in die Richtung Wave Gothic hier umgehängt worden. Und es sind wirklich schöne Bilder. Also das muss ich ja wirklich sagen. Also ganz großartige Bilder vom Leipziger Künstler Michael Perlik.

0: So Eats of the Fall. Musste ich einfach heute spielen, weil es ist nämlich ein neuer Song. Im April ist ja schon rausgekommen von meiner aller Lieblingsband aus Finnland, aus Helsinki, Poets of the Fall. Und wer öfters meine Sendung hört, der weiß das auch, dass es wirklich meine Lieblingsband ist. Und das ist eine unglaublich tolle Stimme, der Markus Aristo, die er da an den Tag oder an den Abend legt. Die sind auch auf Tour, beziehungsweise sie kommen nur zweimal einmal nach Hamburg und ich glaube einmal in Köln. Also wir düsen auf jeden Fall nach Hamburg. Und das ist ein Muss. Also wer vielleicht auch schon, wenn ich schon ein bisschen angesteckt haben sollte, also gibt's auf jeden Fall donnerstags immer bei unserem Dark Donnerstag. Und diesen Donnerstag ab 19 bis 21 Uhr, da glühe ich schon mal ein bisschen vor für das Wave Gothic Treffen, was ja zu Pfingsten immer hier in Leipzig stattfindet, die Dark Szene. Und Leipzig ist unglaublich cool, weil die verkleiden, nein, die gestalten die Stadt dann auch so wirklich dark. Die Straßenbahnen werden wieder ziemlich angepasst, dunkel, die Geschäfte, die dekorieren immer großartig. Und ich glaube, du hast doch vorhin in den Wetterbericht geschaut. Ich glaube, Pfingsten wird schönes Wetter diesmal. Kein Regen, denn oft sind wir ja im Schlamm versunken, auch im heidnischen Dorf oder sonst irgendwo auf dem Agrargelände. Also wir freuen uns auf die vielen, vielen Konzerte, ihr Lieben. Also schaut immer mal bei uns mit vorbei. Am Wochenende verwandeln wir uns ins Dark Second Radio. Also ich bin die Verrückte dabei und habe den Thorsten schon angesteckt. Er ist auch immer mit dabei. Gibt Sonntag und Montag jeweils 10 bis 12 dann das Absinth-Frühstück und ansonsten
1: wirklich. Und das meinen wir wirklich ernst.
0: Ja, also das ist
1: wir haben noch eine Flasche. Wir haben noch eine Flasche und die wird dann, wenn ich mir den Füllstand so anschaue, ich glaube, wir müssen dann bei unserem Absinth-Flaschendealer, der ja auch wieder auf der...
0: Auf jeden Fall.
1: Der ist im heidnischen Dorf.
0: Im heidnischen Dorf.
1: Und bei dem müssen wir dann, glaube ich, Nachschub holen.
0: Ja, auf jeden Fall. Also kann ich euch nur empfehlen. Wer mal erkältet ist oder so ein, wenn ich so einen Frosch im Hals habe, da hilft immer wieder ein Absinth.
1: Ja, das Kuriose ist ja, selbst wenn man die Medikation, die man ja dann immer empfohlen kriegt für irgendwelche komischen...
0: Das sind
1: ja
0: Kräuter.
1: Das sind Kräuter und letzten Endes ist da auch immer Alkohol drin. Ne? Und daher, die Dosis macht das Gift und man muss natürlich immer ein bisschen aufpassen, aber gleichwohl auch so ein Kräuter Absinth, der hilft dann, die Stimme und das andere geschmeidig zu halten.
0: In diesem Sinne, wir wünschen euch noch einen ganz, ganz tollen Sonntag. Bleibt uns gewogen und wer Lust hat, bleibt heute dran. 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Einmal im Monat, immer Mitte des Monats. Oliver erzählt euch Geschichten über dies und jenes, über diese verschiedenen, ja, die wie Komponisten, die haben ja auch ein unglaubliches Leben gehabt oder teilweise eben auch, ja, sind sie gar nicht beachtet worden in ihren Lebenszeiten, erst als sie dann verstorben waren, die Künstler oder so. Und er kennt die Geschichten immer ringsherum und da gibt's auch Bücher von ihm, also wer da mal stöbern möchte, 111 Geschichten.
1: 111 Klassikwerke, die man auf jeden Fall kennen muss und diese Geschichten dazu, das sind, das ist wirklich wunderbar. Ja, daher schaltet ein, 15 Uhr bis 17 Uhr die Klassikwelten mit Oliver Buslau.
0: Ja, und zum Schluss gibt's nochmal ein Chili Gonzales für euch, nämlich hat er ja einen Remix von Daft Punk, sagt er ja auch was, hat er ja auch gespielt an dem Tag, aber da hat der Schlagzeuger gesungen, der fehlt mir jetzt hier.
1: Naja, wir lassen es mal so gelten, weil okay. Das ist auch ein schönes Lied.
0: So, also tschüssi, macht's gut, heute Abend 18 bis 20 Uhr.
1: Die Angie und der Roman und ich sag auch schon mal tschüss, der Thorsten und ich wünsche euch einen schönen Sonntag.
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0: Und ich habe einen falschen Song reingespielt, aber es ist auch ein Chili Gonzales. Der macht euch jetzt für einen Sonntag so richtig munter. Also nochmal tschüss.

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1: Ich bin Diana Kramer. Diesel ist zum ersten Mal seit Anfang März wieder billiger als Benzin der Sorte E10. Im landesweiten Tagesdurchschnitt kostete ein Liter Diesel gestern laut ADAC 1,99 Euro, knapp 1 Cent günstiger als am Freitag.
2: Noch Anfang April, zur Zeit der Höchststände bei den Spritpreisen, war Diesel zwischenzeitlich mehr als 25 Cent teurer als E10, obwohl der Kraftstoff niedriger besteuert wird. Seither ist Diesel aber um gut 45 Cent pro Liter billiger geworden. Super E10 verbilligte sich dagegen nur um knapp 20 Cent. Diesel gilt beim Preis als krisensensibler als Benzin. Das liegt auch daran, dass wir bei dem Kraftstoff auf Importe angewiesen sind. Auch zu Beginn des Ukraine-Kriegs hatte sich Diesel sehr viel schneller verteuert als Benzin und monatelang mehr gekostet. Aus Berlin, Dirk Zeitler.
1: Israel stellt sich nach Medienberichten auf eine mögliche Wiederaufnahme der Angriffe im Iran ein. Die Armee sei in höchster Bereitschaft, heißt es unter Berufung auf israelische Regierungsvertreter. Demnach warte man auf eine Entscheidung von US-Präsident Donald Trump. Es würden sich die Anzeichen mehren, dass Trump neue Militärschläge gegen den Iran anordnen könnte. Nach Trumps Ansicht sei Teheran nicht bereit, seine Bedingungen bei den Verhandlungen zu akzeptieren. Die USA und Israel bereiten sich demnach bereits intensiv auf eine mögliche Wiederaufnahme der Kämpfe vor. Buckelwal Timmy ist tot. Für das mehrfach gestrandete Tier gab es keine erfolgreiche Rettung. Gestern hatten die dänischen Behörden bestätigt, dass es sich bei dem toten Buckelwal vor der Insel Arnholt um Timmy handelt. Der Walforscher Fabian Ritter warnt, aus diesem Fall Lehren zu ziehen.
3: Also das zu durchdenken, zu überlegen, was ist da ursächlich dafür, nämlich in erster Linie die Fischerei und wie damit umzugehen ist, das ist, glaube ich, das Gebot der Zeit.
1: Der Walforscher Fabian Ritter. Es ist offiziell. Xabi Alonso wird neuer Trainer des FC Chelsea. Wie der Premier League Club in London mitteilte, hat der frühere Leverkusener Meistertrainer einen Vertrag bis 2030 unterzeichnet. Die Blues hatten die Champions League verpasst und auch das FA Cup Finale gegen Manchester City verloren. Vor gut 3 Wochen musste der bisherige Trainer Liam Rose Senior gehen. Alonso stand zuletzt bei Real Madrid unter Vertrag, wurde aber nach nur einem halben Jahr freigestellt. In der Saison 2023/24 hatte der Spanier Bayer Leverkusen zum nationalen Double geführt.
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1: Zum Wetter, die Vorhersage des Deutschen Wetterdienstes. Heute bleibt es in weiten Teilen des Landes freundlich und trocken, vor allem in der Osthälfte auch länger sonnig. In der Westhälfte dagegen gebietsweise Regen, später sind auch einzelne Gewitter möglich. Die Temperaturen heute bei 14 bis 20 Grad. Zum Start in die neue Woche erneut in der Osthälfte freundlich und meist trocken, sonst vereinzelt Schauer oder Gewitter bei Höchstwerten von 14 bis 22 Grad.

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1: Zum Wetter, die Vorhersage des Deutschen Wetterdienstes. Heute bleibt es in weiten Teilen des Landes freundlich und trocken, vor allem in der Osthälfte auch länger sonnig. In der Westhälfte dagegen gebietsweise Regen, später sind auch einzelne Gewitter möglich. Die Temperaturen heute bei 14 bis 20 Grad. Zum Start in die neue Woche erneut in der Osthälfte freundlich und meist trocken, sonst vereinzelt Schauer oder Gewitter bei Höchstwerten von 14 bis 22 Grad.
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3: Ich bin Diana Kramer. Die USA und Israel bereiten sich nach Medienberichten auf mögliche neue Militärschläge gegen den Iran vor. Die israelische Armee sei in höchster Bereitschaft, heißt es unter Berufung auf israelische Regierungsvertreter.
4: Bei den Bemühungen um eine friedliche Lösung des Konflikts mit dem Iran gibt es bisher keine Annäherung. Vor dem Hintergrund rechnet man in Israel damit, dass der Krieg wieder ausbrechen könnte. Nach Medienberichten wird mit einer baldigen Entscheidung von US-Präsident Donald Trump gerechnet. Grund dafür sei, dass die bisherigen Ziele, insbesondere mit Blick auf das iranische Atomprogramm, bisher nicht erreicht worden seien. Als mögliche Szenarien gelten in Israel begrenzte Schläge auf iranische Kraftwerke und Brücken, aber auch Bodenoperationen der USA. Aus Tel Aviv, Sarah Lemmel.
3: Zum ersten Mal seit mehr als 2 Monaten ist Diesel in Deutschland wieder billiger als Benzin der Sorte E10. Im bundesweiten Tagesdurchschnitt kostete 1 Liter Diesel gestern 1,99 Euro und war laut ADAC 0,9 Cent günstiger als am Freitag. Noch Anfang April war Diesel zeitweise mehr als 25 Cent teurer als E10, obwohl der Kraftstoff niedriger besteuert wird. Seither ist Diesel um gut 45 Cent pro Liter billiger geworden, Super E10 knapp 20 Cent. Der Tankrabatt von knapp 17 Cent sorgt zwar für sinkende Preise, hat auf den Preisabstand von Diesel und Benzin aber keinen Einfluss. Mitten in der norditalienischen Stadt Modena ist ein Auto in eine Menschenmenge gerast. Mehrere Menschen wurden zum Teil schwer verletzt, darunter auch eine deutsche Touristin.
5: Es war der blanke Horror, sagen Augenzeugen. Hier können die Bilder einfach nicht vergessen. Menschen fliegen regelrecht durch die Luft, Panik bricht aus. Am Ende der Wahnsinnsfahrt versucht der Täter noch zu fliehen. Mit einem Messer in der Hand. Passanten können ihn aber stoppen und der Polizei übergeben. Einen etwa 30-jährigen Italiener, der schon einmal in psychiatrischer Behandlung war. Warum er in die Gruppe raste, ist aber noch unklar. Im Moment gehen die Ermittler hier aber nicht von einem Terrorakt aus. Aus Italien, Claudia Wächter.
3: Zum Fußball. Die Meisterschaft ist schon lange sicher. Gestern am letzten Bundesligaspieltag gab es für den FC Bayern nach dem 5:1 gegen Köln auch die Meisterschale. Und heute wird zu Hause mit den Fans gefeiert. Zur Stunde wird die Mannschaft im Münchner Rathaus vom neuen Oberbürgermeister Dominik Krause empfangen. Danach geht's traditionell auf den Rathausbalkon, um den Fans auf dem Münchner Marienplatz zuzujubeln.
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3: Zum Wetter, die Vorhersage des Deutschen Wetterdienstes. Heute bleibt es in weiten Teilen des Landes freundlich und trocken, vor allem in der Osthälfte auch länger sonnig. In der Westhälfte dagegen gebietsweise Regen, später sind auch einzelne Gewitter möglich. Die Temperaturen heute bei 14 bis 20 Grad. Zum Start in die neue Woche erneut in der Osthälfte freundlich und meist trocken, sonst vereinzelt Schauer oder Gewitter bei Höchstwerten von 14 bis 22 Grad.
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1: Zum Wetter, die Vorhersage des Deutschen Wetterdienstes. Heute bleibt es in weiten Teilen des Landes freundlich und trocken, vor allem in der Osthälfte auch länger sonnig. In der Westhälfte dagegen gebietsweise Regen, später sind auch einzelne Gewitter möglich. Die Temperaturen heute bei 14 bis 20 Grad. Zum Start in die neue Woche erneut in der Osthälfte freundlich und meist trocken, sonst vereinzelt Schauer oder Gewitter bei Höchstwerten von 14 bis 22 Grad.
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1: Ich bin Thomas Bleskin. Die AfD-Umfragewerte in Sachsen-Anhalt alarmieren mehrere Länderinnenminister. Nach einem Bericht des Handelsblatts wollen sie Vorkehrungen für den Fall einer Regierungsbeteiligung treffen. Thüringens Innenminister Meyer drängt auf Beratungen bei der nächsten Innenministerkonferenz.
2: Man müsse dringend darüber beraten, welche Risiken eine mögliche Regierungsübernahme der AfD in Sachsen-Anhalt für die Sicherheitsarchitektur in Deutschland hätte, sagte Meyer dem Handelsblatt. Die AfD stelle aufgrund ihrer zahlreichen Kontakte zu autoritären Staaten und ihrer Vernetzung mit rechtsextremen Vorfeldorganisationen eine Gefahr für die Sicherheit der Bundesrepublik dar. Hessens Innenminister Posek spricht sich ebenfalls für Vorbereitungen bei, wie er sagt, Eintritt des Worst-Case-Szenarios aus. Auch die Abläufe in der Innenministerkonferenz müssten dann angepasst werden. Doc Zeitler, Berlin.
1: Israel stellt sich nach Medienberichten auf eine mögliche Wiederaufnahme der Angriffe im Iran ein. Die Armee sei in höchster Bereitschaft, heißt es unter Berufung auf israelische Regierungsvertreter. Demnach warte man auf eine Entscheidung von Donald Trump. Nach Ansicht des US-Präsidenten ist Teheran nicht bereit, seine Bedingungen bei den Verhandlungen zu akzeptieren. Die Weltgesundheitsorganisation hat wegen des Ebola-Ausbruchs in der Demokratischen Republik Kongo und in Uganda eine internationale Gesundheitsnotlage ausgerufen. Damit will die UN-Behörde Nachbarländer in erhöhte Alarmbereitschaft versetzen.
3: Bislang gäbe es in der Region rund 250 nachgewiesene oder mutmaßliche Fälle der gefährlichen Fieberkrankheit und laut WHO 80 Todesfälle. Vor allem der Nordosten des Kongo ist betroffen. Die WHO geht aber davon aus, dass der Ausbruch möglicherweise viel größer ist als bislang entdeckt. Sie sieht ein hohes Risiko für eine Ausbreitung des Virus auch im Nachbarland Uganda. Ebola ist eine ansteckende und lebensbedrohliche Infektionskrankheit. Das Virus wird durch Körperkontakt und Kontakt mit Körperflüssigkeiten übertragen. Einen Impfstoff gibt es bislang nicht. Diana Kramer, Nachrichtenredaktion.
1: Diesel ist zum ersten Mal seit Anfang März wieder billiger als E10. Im bundesweiten Tagesdurchschnitt kostete ein Liter Diesel gestern 1,990 €, ein Liter E10 aber 1,994 €, teilte der ADAC mit. Diesel verbilligte sich damit um 0,9 Cent im Vergleich zu Freitag. E10 blieb unverändert.
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1: Zum Wetter, die aktuelle Vorhersage des Deutschen Wetterdienstes. Im Westen und Nordwesten kann es immer wieder regnen, vereinzelt sind auch Gewitter möglich. Im Rest des Landes meist heiter und trocken, im Osten auch längere Zeit wolkenlos. Die Höchstwerte 14 bis 20 Grad. Auch morgen in der Osthälfte freundlich und überwiegend trocken, Richtung Westen wechselhaft mit Schauern und Gewittern. Dabei mit 14 bis 22 Grad wieder etwas wärmer.
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1: Zum Wetter die aktuelle Vorhersage des Deutschen Wetterdienstes. Im Westen und Nordwesten kann es immer wieder regnen, vereinzelt sind auch Gewitter möglich. Im Rest des Landes meist heiter und trocken, im Osten auch längere Zeit wolkenlos. Die Höchstwerte 14 bis 20 Grad. Auch morgen in der Osthälfte freundlich und überwiegend trocken, Richtung Westen wechselhaft mit Schauern und Gewittern. Dabei mit 14 bis 22 Grad wieder etwas wärmer.
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1: Ich bin Thomas Bleskin. Israel stellt sich nach Medienberichten auf eine mögliche Wiederaufnahme der Angriffe im Iran ein. Die Armee sei in höchster Bereitschaft, hieß es unter Berufung auf israelische Regierungsvertreter.
2: Bei den Bemühungen um eine friedliche Lösung des Konflikts mit dem Iran gibt es bisher keine Annäherung. Vor dem Hintergrund rechnet man in Israel damit, dass der Krieg wieder ausbrechen könnte. Nach Medienberichten wird mit einer baldigen Entscheidung von US-Präsident Donald Trump gerechnet. Auch die New York Times hatte berichtet, das Pentagon prüfe bereits verschiedene Kriegsoptionen. Grund dafür sei, dass die bisherigen Ziele, insbesondere mit Blick auf das iranische Atomprogramm, bisher nicht erreicht worden seien. Als mögliche Szenarien gelten in Israel begrenzte Schläge auf iranische Kraftwerke und Brücken, aber auch Bodenoperationen der USA. Sarah Lemmel, Tel Aviv.
1: Die AfD-Umfragewerte in Sachsen-Anhalt alarmieren mehrere Länderinnenminister. Nach einem Bericht des Handelsblatts wollen sie Vorkehrungen für den Fall einer Regierungsbeteiligung treffen. Thüringens Innenminister Meyer drängt auf Beratungen bei der nächsten Innenministerkonferenz.
3: Man müsse dringend darüber beraten, welche Risiken eine mögliche Regierungsübernahme der AfD in Sachsen-Anhalt für die Sicherheitsarchitektur in Deutschland hätte, sagte Meyer dem Handelsblatt. Die AfD stelle aufgrund ihrer zahlreichen Kontakte zu autoritären Staaten und ihrer Vernetzung mit rechtsextremen Vorfeldorganisationen eine Gefahr für die Sicherheit der Bundesrepublik dar. Hessens Innenminister Posseck spricht sich ebenfalls für Vorbereitungen bei, wie er sagt, Eintritt des Worst-Case-Szenarios aus. Auch die Abläufe in der Innenministerkonferenz müssten dann angepasst werden. Doc Zeitler, Berlin.
1: Feuerwehr und Sanitäter haben im oberbayerischen Traunstein einen aus Kroatien kommenden Nachtzug evakuiert. Gemeldet worden war ein Brand im Zug, der sich dann jedoch als qualmende Bremse herausstellte. Laut Feuerwehrverband wurden 250 Fahrgäste aus dem Zug evakuiert. Auch wenn es für Deutschland im Finale nur für Platz 23 gereicht hat, was Reichweite und Einschaltquote betrifft, landete die ARD mit dem Eurovision Song Contest auf dem ersten Platz. Durchschnittlich fast 9 Millionen Zuschauer haben das ESC-Finale vor den Fernsehern verfolgt. Die Einschaltquote lag bei 46,8%, teilte die ARD mit. Beim jüngeren Publikum waren vor allem die digitalen Angebote gefragt.
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1: Zum Wetter. Die aktuelle Vorhersage des Deutschen Wetterdienstes. Im Westen und Nordwesten kann es immer wieder regnen. Vereinzelt sind auch Gewitter möglich. Im Rest des Landes meist heiter und trocken. Im Osten auch längere Zeit wolkenlos. Die Höchstwerte 14 bis 20 Grad. Auch morgen in der Osthälfte freundlich und überwiegend trocken. Richtung Westen wechselhaft mit Schauern und Gewittern. Dabei mit 14 bis 22 Grad wieder etwas wärmer.
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4: Ja, und wir öffnen wieder den Vorhang wie einmal im Monat hier auf Second Radio zu 2 Stunden klassischer Musik ganz unterschiedlicher Art. Die Klassikwelten, große Welten, weite Welten. Ja, ich darf euch da durchführen. Mein Name ist Oliver Buslau. Herzlich willkommen.

Ein flotter Auftakt war das hier zu unseren heutigen Klassikwelten, gefunden bei einem Komponisten, bei dem man eigentlich immer fündig wird, wenn man wirklich mal was sucht, was noch nicht so oft gespielt worden ist. Das war der Komponist Georg Philipp Telemann, ein Freund und Zeitgenosse des großen anderen Zeitgenossen Johann Sebastian Bach, der viel öfter gespielt wird, aber die beiden kannten sich sehr gut. Georg Philipp Telemann war der Patensohn von Johann Sebastian Bachs Sohn Karl Philipp Emanuel, der ja auch ein berühmter Komponist war. Und ja, ich muss sagen, Telemann könnte man die ganze Zeit spielen. Er hat vor allen Dingen so unglaublich viele verschiedene Besetzungen bedient. Also jetzt auch hier in diesem Fall. Das war ein Satz aus einem Konzert für zwei Hörner. Also es gibt bei Telemann alles Mögliche. Es gibt Flöten, Oboen. Er hat sogar schon mit der Klarinette experimentiert, die zu seiner Zeit ziemlich modern und neu war. Also ein sehr, problematischer Komponist, der also nicht irgendwo in so künstlerischen Quälereien versunken ist, der unglaublich produktiv war. Er hat zum Beispiel alleine 1000 Orchestersuiten komponiert, das muss man sich mal vorstellen. Dazu Opernkonzerte, Kammermusik, alles Mögliche. Ich glaube, der hat den ganzen Tag eigentlich nichts anderes gemacht und hat auch ganz viel Musik organisiert in den Städten, in denen er gelebt hat. Zum Beispiel in Magdeburg, wo es auch eine Hochschule gibt, die nach ihm benannt worden ist. Ja, diejenigen unter euch, die die Klassikwelten hier kennen, die wissen, ich mache nach dem Eingangsstück immer gerne mit einer Ouvertüre weiter. Das hat sich so in den letzten anderthalb Jahren so ein bisschen herauskristallisiert. Und wo wir gerade von Telemann und Bach sprechen, habe ich gedacht, setze ich gleich mal Bach aufs Programm bei dieser Ouvertüre. Aber halt! Wie viele Komponisten gibt es, die mit Nachnamen Bach heißen und die mit dem berühmten Johann Sebastian Bach verwandt sind? Das ist eine interessante Frage. Die meisten kennen ja vielleicht noch seine Söhne, also wie den eben erwähnten Karl Philipp Emanuel oder Friedemann Bach, Johann Christian Bach und noch andere. Aber Bach selber hat sich sehr darum bemüht, seine Musikerfamilie, die sehr groß war, das ist jetzt schon ein kleiner Spoiler, ein bisschen zusammenzuhalten und hat auch ein Archiv geführt mit Werken dieser Verwandten. Und er selber hat 53 Komponisten aufgelistet, die seinen Namen tragen und auch mit ihm verwandt sind. Man weiß aber heute, dass es wahrscheinlich noch mehr waren. Es waren wahrscheinlich bis zu 80. Das muss man sich mal vorstellen. Das hat dann dazu geführt, dass in manchen Städten, wie zum Beispiel Erfurt, die städtischen Musiker wurden als Bach bezeichnet, auch wenn sie gar nicht Bach hießen, weil das einfach so gang und gäbe war, so im thüringischen, sächsischen Raum, dass die Bache alle Musik machten, dass man das quasi gleichgesetzt hat mit Musiker. Das muss man sich mal vorstellen. Ja, also wir haben jetzt hier einen Johann Ludwig Bach, der in der Nähe von Eisenach geboren wurde, wie der große Johann Sebastian Bach ja selber auch, der ja in Eisenach zur Welt kam, und aber später nach Meiningen ging und deshalb der Meininger Bach heißt. Johann Ludwig Bach war ein Cousin des berühmten Johann Sebastian Bach. Und wenn man jetzt Angst hat, ach ja, klar, also die anderen, die Werke sind ja nicht so toll, also das ist ja vielleicht gar nicht so besonders, wenn was die komponiert haben, wir wollen ja lieber den großen Johann Sebastian Bach hören. Ja, da muss ich aber sagen, dass viele dieser Werke lange, lange für Werke des großen Johann Sebastian Bach gehalten wurden, einfach deshalb, weil er sie selber zu Hause hatte, weil er sie sich selber für sich, für sein Archiv abgeschrieben hat. Und man konnte das am Ende dann gar nicht mehr auseinanderhalten, weil wahrscheinlich nicht auf jeder Partitur auch der vollständige Name stand. So, und deswegen hören wir jetzt mal etwas von Johann Ludwig Bach, was vielleicht auch lange für eine Komposition des großen Johann Sebastian gehalten wurde. Eine Suite G-Dur, daraus die Ouvertüre mit dem Freiburger Barockorchester unter der Leitung von Thomas Hengelburg.

Ihr hört die Klassikwelten hier auf Second Radio mit Oliver Buslau live am Mikrofon. Und ja, nach solcher Barockmusik, dieses Stück, das war natürlich schon ein großer Kontrast und das war auch natürlich beabsichtigt. Ich habe mir gedacht, diejenigen unter euch, die die Klassikwelten vielleicht heute zum ersten Mal hören, die sollen gleich merken, wie groß das hier alles gefasst ist. Das war Musik von einem aktuellen Album mit dem Titel Movie Symphonica. Movie, also wie Movie, der Film, hat allerdings nichts mit Filmmusik zu tun. Also wenn man das Cover so sieht, dann denkt man das zuerst. Und als ich die CD bekam, dachte ich das auch. Aber es ist tatsächlich ein Projekt mit neu komponierten Stücken, gespielt vom German Pops Orchestra und dem Ensemble Arco Symphonica. Und das ist eine, ja, so ein Streifzug durch Musik, die alle möglichen Inspirationsquellen hat. Klassik natürlich, es ist ein Orchester beteiligt, also man hat den typischen Klassik-Sound und das ist ja auch komponiert und so weiter. Aber natürlich, wie man eben gehört hat, spielt auch Jazz eine Rolle. Es spielen in anderen Tracks auch von dem Album auch Club-Sounds eine Rolle, Elektronik, orientalische Musik auch, Rhythmen aus kubanischer Musik. Also man kann dem gar nicht so schnell hinterherrennen, wie man da so verschiedene Einflüsse hört. Also eine Musik, die im positiven Sinne wirklich zwischen allen Stühlen sitzt. Und das ist ja interessanterweise auch so, dass das oft auch bei den Werken der Klassik, jetzt gehen wir wieder mal zurück in die Geschichte, also zur klassischen Musik im engeren Sinne, auch der Fall war. Die Komponisten haben zu ihrer Zeit experimentiert und haben auch bestimmte Dinge entwickelt, die sie dann zum Teil auch wirklich auf die Spitze getrieben haben. Und einer davon ist eigentlich ein Komponist, der zu den erfolgreichsten gehört heute im Sinne von, wie oft wird der gespielt und wie viele Aufnahmen gibt es von ihm. Das ist nämlich Antonio Vivaldi. Und auf der anderen Seite ist es leider so, dass die Musik dann aber auch wieder so ein bisschen unterschätzt wird, weil man immer denkt, ja, man kennt das ja und man badet sich auch so ein bisschen im ewig Gleichen, was man eben so kennt, also vor allen Dingen die vier Jahreszeiten zum Beispiel von Antonio Vivaldi. Und es gab auch tatsächlich Kollegen später im 20. Jahrhundert, die das wirklich missverstanden haben. Vivaldi hat ja über 100, ich glaube sogar 200 Konzerte komponiert, vor allen Dingen Violinkonzerte, aber auch Konzerte für die Flöte, für Oboe, für Cello, Fagott und so weiter. Aber diese Konzerte, die folgen immer so einer bestimmten Form. Also es gibt diesen typischen Abwechslungsbereich zwischen dem Streichorchester und der Solostimme, die dann etwas dünner auch begleitet wird und so. Und da hat natürlich der große Kollege Igor Strawinsky den großen Fehler begangen. Der hat tatsächlich gesagt, ja, Vivaldi ist ja völlig überschätzt. Der hat ja im Grunde dasselbe Konzert mehrere hunderte Male komponiert. Der Fehler in dieser Denkweise liegt darin, dass Vivaldi selber ja diese Konzertform entwickelt hat. Die gab es vorher gar nicht. Das heißt, er hat da etwas gefunden, so ein bisschen der Stein der Weisen der Musik, wenn man so will, wie er die Leute begeistern konnte, also wie er das so im Ausgleich bringen konnte, das Orchester und den Solisten oder die Solisten, und dadurch eine bestimmte dramaturgische Form hervorrufen konnte, die unglaublich reizvoll ist. Und ja, ich denke, ich spiele jetzt mal den ersten Satz eines Vivaldi-Konzerts, das vielleicht nicht so bekannt ist. Es ist nicht unbedingt jetzt eins aus den vier Jahreszeiten, sondern es ist aus einer Sammlung, die heißt L'Estro Armonico. Das war auch ziemlich selbstbewusst von Vivaldi. Diese Sammlung heißt auf Deutsch, L'Estro Armonico heißt die harmonische Eingebung sozusagen. Also er hat damit so ein bisschen das gefeiert, was er da entdeckt hat und was er den Leuten da präsentieren wollte. Und da gibt es ein schönes Konzert Nummer 9 aus dieser Sammlung. Es beinhaltet insgesamt 12 Konzerte. Und da hören wir jetzt den ersten Satz draus, das Allegro mit Fabio Biondi und seinem Ensemble Europa Galante. Und da merkt man auch so richtig, wie Vivaldi so komponiert, als würde da wirklich so ein Vorhang aufgehen am Anfang und dann beschleunigt sich das Ganze und geht so richtig in Fahrt. Also das ist richtig dramaturgisch gedacht und reißt eigentlich jeden mit. Und dieses Konzert könnte durchaus auch das Zeug dazu haben, so populär zu werden wie eines aus den vier Jahreszeiten.
Viel Spaß.

Der Gitarrist Lucian Pressner war das und der hat uns jetzt gerade gezeigt, dass man auf der Gitarre tatsächlich auch singen kann. Das war ein Lied, eine Arie könnte man fast sagen, aus einem berühmten, ja, ich würde es ja als Oper bezeichnen. Ich habe mich schon mal mit jemandem darüber gestritten, ob die West Side Story von Leonard Bernstein eine Oper oder ein Musical ist. Ich muss sagen, es ist für mich eigentlich eine Oper, schon allein deshalb, weil es einen tragischen Ausgang hat. Also das ist ja ganz klar, das ist ja die Geschichte von Romeo und Julia übertragen in das Milieu der Straßenkämpfer von Manhattan in den 50er Jahren und sehr ernstes Thema. Das Wort Musical kommt eigentlich aus der Bezeichnung Musical Comedy und das passt nicht so ganz, aber das ist auch wieder typisch für Leonard Bernstein, der ja in vielen Bereichen der Musik unterwegs war und als Komponist eben auch zwischen den verschiedenen Gattungen und Formen saß und ja, wie ein berühmter Jubilar dieses Jahres sagt, eben sein Ding gemacht hat und ja, und das Gefühl hatte, die West Side Story muss in dieser Form umgesetzt werden, musikalisch. Das war das Lied Maria, das große Liebeslied aus dieser West Side Story. Wir verlassen jetzt mal so ein bisschen den Bereich, den wir gerade hatten. Wir haben in den Klassikwelten ja jetzt ja vielleicht fast ein bisschen zu viel Barockmusik gehabt, wird vielleicht der eine oder andere sagen. Deswegen gehen wir jetzt mal in die große Romantik und vor allen Dingen damit gehen wir auch schon so ein klein bisschen in die Reisezeit, die ja diesen oder nächsten Monat für viele von euch vor euch liegt. Wo fährt man hin? Man fährt in den Süden. Und das kann man auch musikalisch machen. Der russische Komponist Mikhail Glinka, der 1804 geboren wurde, also viel älter ist als diese anderen großen russischen Romantiker, die man so kennt, Peter Tschaikowski, Rimsky-Korsakow oder so, der hat als erster versucht, in Russland irgendwo eine Musik auf die Beine zu stellen, die so einen eigenen Nationalcharakter hat. Das hat er vor allen Dingen in seinen Opern hingekriegt. Aber er hat auch andere Stücke geschrieben, die seine Reisen widerspiegeln. Der Glinka, der hatte auch eine ganz interessante Biografie insofern, weil aus irgendeinem Grund man ihn in den ersten 6 Lebensjahren in einem in einem Hofgut, er kam aus einer adeligen Familie, man ihn irgendwie behütet hat aufwachsen lassen. Er ist also kaum nach draußen gekommen. Ehrlich gesagt, eigentlich eine ziemlich ernste Geschichte. Das würde man heute, würde man wahrscheinlich das Jugendamt informieren. Aber das hat dazu geführt, dass er ganz viele Eindrücke bekam aus dem Garten seiner Familie. Er hat Lieder der Bediensteten gehört, seines Kindermädchens zum Beispiel und Kirchenglocken und so weiter. Und das hat ihm irgendwo den Weg in diese Welt der Musik eröffnet und als er dann zum ersten Mal Kammermusik gehört hat, da war es um ihn geschehen, da wollte er unbedingt auch Musiker werden und er hatte zum Beispiel einen wichtigen Kontakt mit einem Mann namens Johann Nepomuk Hummel, der auch ein Komponist war, dessen Werke wir vielleicht hier auch mal spielen können. Das war ein Mozart-Schüler. Also Mozart war ja zu der Zeit schon tot, als Glinka aufwuchs. Aber jedenfalls diese Leute haben ihm das dann alles irgendwo vermittelt. Und er wurde dann auch sehr erfolgreich mit seinen Opern. Interessanterweise ist er beerdigt in Berlin, weil er dort während einer Reise tatsächlich starb. Aber jetzt haben wir einen Eindruck von ihm, der wirklich den Süden heraufbeschwört, nämlich Spanien. Glinka hat mehrere spanische Ouvertüren komponiert und was wir jetzt hören, das ist die Ouvertüre Nummer 2 mit dem tschechischen Orchester unter Keith Clark und die hat den schönen Untertitel Souvenir d'une nuit d'été à Madrid, also Erinnerung an eine Sommernacht in Madrid. Und ich denke, das kann euch auch schon so ein bisschen mit in den Urlaub nehmen.

Der Pianist Matthias Kirschenreit war das. Der spielte uns hier ein Stück aus einer Sammlung von Robert Schumann, die den Titel trägt Bunte Blätter. Und als ich das eben nochmal so durchlas, da habe ich schon gedacht, ich habe irgendwie einen Fehler gemacht. Bunte Blätter, das klingt ja so nach Herbst. Aber ich habe immer gedacht, das ist gar nicht jahreszeitlich gemeint, sondern das ist eben gemeint, dass es eben bunte Blätter sind, also bunte Notenblätter, Notenblätter mit verschiedenen Sachen drauf, die eben bunt abwechslungsreich sind. Es hat ja früher im Ostfernsehen mal eine Sendung gegeben, die hieß Ein Kessel Buntes. Ich glaube, das gab es auch in den 90ern noch so ähnlich, ne? Also buntes, aber... Wer weiß, ich weiß es gar nicht. Das müsste man mal nachforschen. Jedenfalls besteht diese Sammlung aus 14 kurzen Klavierstücken und davon haben wir jetzt eins gehört. Ja, ihr hört die Klassikwelten hier auf Second Radio und ich muss sagen, die erste Stunde ist auch schon ziemlich weit fortgeschritten. Also nach der nächsten Musik ist sie leider schon wieder rum, die erste Stunde, aber wir haben 2 Stunden. Die Klassikwelten dauern immer 2 Stunden. Es gibt sie einmal im Monat. Als Information jetzt an diejenigen unter euch, die vielleicht das noch nicht so oft gehört haben oder jetzt zum ersten Mal hören. Es geht immer los nach den 15 Uhr Nachrichten. Die Sendung dauert dann bis 17 Uhr. Die Klassikwelten sind groß, also wir fassen die Klassik sehr, sehr weit, also bis hin zur Filmmusik und auch schon mal bestimmten Bearbeitungen von vielleicht sogenannter klassischer Pop- oder Rockmusik im Klassikgewand. Also es gibt auch alle möglichen Dinge so am Rande. Ja, und es ist immer etwa in der Mitte des Monats. Ich versuche das immer so einzurichten an einem Sonntag. Ich kann euch auch schon verraten, wann die nächste Sendung ist. Da passt das nämlich ziemlich gut mit der Mitte des Monats. Sie ist nämlich am 14.06. Das ist dann der Sonntag, an dem wir uns hier vielleicht wiederhören. Das würde mich jedenfalls sehr freuen. Aber jetzt noch keine Verabschiedung. Es ist noch viel Zeit. Und um euch mal zu zeigen, wie groß die Klassikwelten sind, die wir hier so abhandeln, jetzt mal ein Stück, das eine sehr interessante Geschichte hat. Also von einem Komponisten, den man kennt. Es handelt sich um Georges Bizet, der ja eine der berühmtesten Opern überhaupt komponiert hat, nämlich die Oper Carmen, die mal eine Zeit lang so die meist aufgeführte Oper war. Also in Deutschland zumindest, ich glaube, dicht gefolgt von so Sachen wie der Zauberflöte und so weiter, aber sehr, sehr populär. Aber dieser Georges Bizet, der hatte auch viele Sachen gemacht, die erst viel später entdeckt wurden. Als er nämlich 17 Jahre alt war und noch studierte am Pariser Konservatorium, bei Charles Gounod übrigens, einem anderen großen Opernkomponisten, da hat er eine Symphonie komponiert. Nur mal so zur Übung. Er hat sich da an den klassischen Vorbildern orientiert. Also wir sind hier im Jahr 1855, da ist eigentlich das Zeitalter von Haydn, Beethoven, Mozart und so weiter vorbei. Aber diese Komponisten wurden natürlich als große Vorbilder an den Konservatorien den Schülern vor Augen geführt. Und da hat Bizet gesagt, gut, ich komponiere jetzt eine Symphonie in diesem Stil. Mit 17 Jahren, habe ich das schon gesagt? Ich glaube ja. Und diese Symphonie wurde entdeckt 1935. Also das muss man sich mal vorstellen. 80 Jahre später. Und einer der ersten, der die aufgenommen hat, war Leonard Bernstein. Also der hat sich da sofort drauf gestürzt und hat diese Symphonie wiederentdeckt. Die Uraufführung fand tatsächlich dann im Februar 1935 statt, weil das Stück wurde zu Bizets Lebzeiten nie gespielt. Es wurde am Konservatorium wahrscheinlich analysiert und vorgestellt und ist mit dem Lehrer durchgegangen worden und so weiter, aber gespielt hat das nie jemand. Wir hören jetzt den ersten Satz dieser sehr lange vergessenen Symphonie von Georges Bizet in C-Dur mit Seiji Ozawa und dem Orchestre National de France, also mit Landsleuten von Bizet. Und da wird es wahrscheinlich jugendlich schwungvoll zugehen, so wie das in der Musik auch sein soll. Viel Spaß!

Ihr hört die Klassikwelten hier auf Second Radio mit Oliver Buslau live am Mikrofon. Und ich weiß nicht, wie es euch geht, aber das Stück, was jetzt gerade zu Ende gegangen ist, das hat ja ganz klar Ohrwurm-Qualitäten. Also ein endloses Band von immer wieder neu wiederholten Akkordfolgen und variiert und so weiter, aber doch immer wieder erkennbar. Also, ja, das war die Passacaglia G-Moll von Georg Friedrich Händel, Teil einer Klaviersuite und wahrscheinlich auch eine Frucht von Händels eigenen Improvisationen am Tasteninstrument. Also das Klavier im heutigen Sinne gab es ja damals noch nicht. Er hat das Cembalo gespielt, aber egal. Also nachweislich, darüber wurde auch von Zeitgenossen berichtet, sehr, sehr gut improvisiert, auch auf der Orgel und so weiter. Und das ist wahrscheinlich ein Resultat aus seinen Improvisationskünsten, die er dann auf Papier niedergeschrieben hat. Gespielt hat das Ganze Ragnar Schirmer. Ja, was ich noch sagen wollte, ich habe ja vorhin erklärt, die Klassikwelten kommen einmal im Monat, an einem Sonntag, möglichst in der Monatsmitte. Wir richten das immer so ein, dass es geht, und sie beginnen nach den 15 Uhr Nachrichten und gehen bis 17 Uhr. Was man aber auch machen kann, wenn man jetzt irgendein Stück nicht ganz gehört hat oder nochmal was nachhören will oder sogar vielleicht die ganze Sendung verpasst hat, es gibt auf der secondradio.de Seite eine Audiothek, wo man diese und natürlich auch andere Sendungen nochmal nachhören kann. Ja, bisschen musiktheoretisch wird es jetzt in dieser Bemerkung, die jetzt kommt. Dieses Stück, was wir gerade gehört haben, stand in der dramatischen Tonart G-Moll. Das mit dem Dur und Moll, das ist ja so eine Sache. Dur ist ja normalerweise hell und freundlich und ja, irgendwo leuchtend. Moll ist eher düster, dunkel, dramatisch, traurig. Oder so, wie man das so ausdrücken will. Es gibt etliche Gegenbeispiele, das muss man wirklich sagen. Also bei Schubert klingt zum Beispiel Dur durchaus auch traurig. Und bei Beethoven kann Moll manchmal so eine ingrimmige Freude ausdrücken. Das darf man nicht so über einen Kamm scheren. Aber was interessant ist, wie sind diese Tongeschlechter, so nennt man das, eigentlich bei den Komponisten verteilt? Und da fällt auf, dass Mozart zum Beispiel seine großen Werke, also in der Grundtonart, natürlich kommen immer wieder zwischendurch in den Musikwerken auch andere Tonartenfelder vor, aber die Grundtonarten sind meistens Dur. Also es gibt zum Beispiel von Mozart, der hat ja fast 30 Klavierkonzerte komponiert, gibt es nur zwei Mollkonzerte. Es gibt kein Violinkonzert in Moll. Es gibt nur zwei Sinfonien in Moll, und ich meine, der Mann hat ungefähr 50 Sinfonien komponiert. Das ist schon sehr interessant. Bei den Streichquartetten ist es so ähnlich, da gibt es einige in Moll, aber Dur herrscht vor. Und interessanterweise stehen auch noch die beiden Symphonien, die Mozart in Moll komponiert hat, in G-Moll. Da gibt es einmal diese späte große G-Moll-Symphonie, also man nennt die dann die große G-Moll-Symphonie. Und dann gibt es aber auch noch die kleine G-Moll-Symphonie. Die ist vor Mozarts Wiener Zeit entstanden, nämlich in seiner Heimatstadt Salzburg, wo er sich überhaupt nicht wohlgefühlt hat, denn er wollte unbedingt in eine Musikmetropole, wo man große Sachen komponieren kann, wo man Opern komponieren kann, wo man sich richtig ausleben kann mit Konzerten, die man selber gibt, am Klavier zum Beispiel. Das ging alles in Salzburg nicht. Salzburg war Provinz, wenn man so will. Und jetzt sagen die Leute, ja gut, da hat er dann mit ungefähr 18 Jahren eine G-Moll-Symphonie komponiert, und das soll sozusagen die Auflehnung sein gegen dieses, ja, gegen diese Missstimmung. Das stimmt aber insofern auch wieder nicht, weil es auch andere Werke gibt zu der Zeit, die Mozart komponiert hat, die überhaupt nicht in Moll sind, sondern sehr fröhlich. Und also es ist eher so, man nimmt an, dass er eher so verschiedene Ausdrucksbereiche mal getestet hat, in seiner eigenen Entwicklung als Komponist ausprobiert hat, wie könnte man jetzt in bestimmten Tongeschlechtern, Tonarten oder auch in also bestimmten Arten sich auszudrücken, wie könnte man da weiterkommen. Und diese G-Moll-Symphonie, die hat jetzt wirklich was sehr Grimmiges, Aufrührerisches, und wenn wir uns da so einen rebellischen 18-Jährigen vorstellen, dann passt das natürlich schon ganz gut dazu, und man kann sich das natürlich auch so vorstellen, das ist überhaupt kein Problem.
Wie auch immer, wir hören jetzt den ersten Satz dieser frühen G-Moll-Symphonie. Und zwar in einer ja doch auch ziemlich ausdrucksvollen Aufnahme, also die auch dieses ganze Edle so ein bisschen aus Mozart rausnimmt, dieses Verklärte, was man früher viel hatte, nämlich unter der Leitung von Nikolaus Harnoncourt und dem Royal Konzertgebau Orchestra. Der erste Satz aus Mozarts Symphonie G-Moll, der Kleinen.

Werner Haas spielte die Arabeske Nummer 1 von Claude Debussy hier in den Klassikwelten auf Second Radio mit Oliver Buslau live am Mikrofon. Ja, so langsam wird es Zeit, dass ich auch mal ein bisschen auf die Jahreszeit eingehe. Das mache ich ja immer ganz gerne in den Sendungen hier. Und die erwachende Natur, das viele Grün draußen, gut, die Temperatur, das könnte sich zum Teil noch ein bisschen verbessern, meiner Ansicht nach. Aber gut, wir hatten ja schon mal ein paar Tage, wo es ziemlich warm war. Und es soll ja jetzt auch wieder so kommen. Aber das alles ist natürlich etwas, was auch die klassischen Komponisten sehr gemocht haben. Und bei Ludwig van Beethoven zum Beispiel bin ich mir aber gar nicht so sicher, ob es ihm tatsächlich um den Frühling ging, wenn er immer wieder darüber schrieb, also in vielen Briefen schrieb er immer wieder, dass er die Natur sehr, sehr geliebt hat. Und das hat er auch bewiesen, indem er sehr, sehr lange Wanderungen unternahm in die Umgebung von Wien, wo er ja lebte. Und er hat dort ganz viele Eindrücke gesammelt und sich inspirieren lassen. Ich weiß aber gar nicht, ob das nur im Frühling ihn so inspiriert hat. Ich glaube, dass ihn das zu jeder Jahreszeit inspiriert hat. Aber jetzt im Frühling passt es halt so schön. Es war allerdings wirklich fast Winter, der 22. Dezember, als Beethoven in Wien, im Theater an der Wien, eine Symphonie zur Uraufführung brachte, die dieses Landleben richtig feiert, also dieses Naturleben. Also er nannte diese Symphonie damals noch Erinnerung an das Landleben. Es war damals ziemlich ungewöhnlich, dass Symphonien richtige Titel hatten und irgendwo auch erklärt wurden, also was sie bedeuten sollen. Das war ziemlich revolutionär. Das hat Beethoven aber gemacht. Er nannte dann aber später diese Symphonie Symphonia Pastorale. Das ist also die ländliche Symphonie. Das ist seine Numero 6. Und am 22. Dezember 1808 wurde die uraufgeführt, übrigens zusammen mit der berühmten fünften, also die mit diesem Schicksalsmotiv. Diese beiden Symphonien haben die Hörerinnen und Hörer damals in einem einzigen Konzert zum ersten Mal erleben können. Und er hat dann später immer wieder darauf angesprochen worden, inwieweit denn diese Symphonie das Landleben eigentlich wirklich so malt oder darstellt. Ich habe ja schon hier einige Sätze daraus mal gespielt in der Sendung. Da gibt es zum Beispiel den langsamen Satz, wo tatsächlich Vogelstimmen drin vorkommen, also ein Kuckucksruf zum Beispiel. Dann gibt es einen Satz, da wird ein richtiges Gewitter auf die Bühne gebracht, musikalisch natürlich. Also das ist schon ein bisschen wie Malerei, aber das wollte Beethoven nicht. Er hat extra auf die Partitur geschrieben, mehr Empfindung als Malerei, also das Gefühl, wenn man sich in der Natur aufhält, soll ausgedrückt werden und es sollen keine wirklichen Ereignisse ausgedrückt werden. Das wiederum gilt ganz besonders für den ersten Satz. Also der hat vor allen Dingen so bestimmte Kompositionstechniken drin, die es damals auch in der Form noch gar nicht gab und die wir heute auch so ein bisschen als Minimal Music fast bezeichnen würden. Da wird immer ein und dasselbe Motiv wiederholt und aber immer wieder so anders beleuchtet in den Klangfarben und auch harmonisch und so. Und man hat wirklich das Gefühl, man guckt auf so eine Landschaft und das Licht und ändert sich, weil da Wolken, Schatten drüber ziehen oder irgendwas anderes sichtbar wird, weil man sich halt wieder mal 100 Meter weiter bewegt hat und eine andere Perspektive hat und so. Das hat Beethoven sehr, sehr gut eingefangen und auch als einer der ersten überhaupt in der Musikgeschichte. Das ist wirklich die Bedeutung dieser Musik und das hat die Leute damals wirklich unwahrscheinlich fasziniert. Ja, wir hören jetzt diesen ersten Satz aus der Symphonia Pastorale. Mehr Empfindung als Malerei, ja, immer drauf achten. Es spielt die Staatskapelle Berlin unter der Leitung von Daniel Barenboim.

Ein kleiner musikalischer Spaziergang durch Mittelerde war das, habt ihr sicher erkannt. Howard Shore komponierte den Soundtrack zum Herrn der Ringe. Das war ein Teil der Filmmusik. Ihr hört die Klassikwelten hier auf Second Radio mit Oliver Buslau am Mikrofon. Ah, die letzte Viertelstunde ist angebrochen, aber bevor es jetzt doch ganz zu Ende geht, möchte ich doch unbedingt noch die Komponistin feiern, die ich in den letzten Monaten immer wieder gefeiert habe, weil sich das so wunderbar anbietet. Die Klassikwelten gibt es einmal im Monat und die Schwester von Felix Mendelssohn, Bartholdy, Fanny Hensel, geborene Mendelssohn, genauso begabt wie ihr Bruder, will ich jetzt gar nicht weiter ausführen, ist alles längst erwiesen, hat ein wahnsinnig tolles Werk hingelegt, unglaublich tolle Kammermusik, Orchesterwerke, Lieder, Klaviermusik, ist nur leider nicht so bekannt wie ihr Bruder, weil man damals als Frau das eben nicht konnte. Man konnte nicht als Komponistin Karriere machen, aber sie hat es trotzdem getan und sie hat ein ganz tolles Stück komponiert, einen großen Zyklus, das Jahr. 12 Klavierstücke für jeden Monat eins. Und natürlich spiele ich in der Mai-Ausgabe jetzt den Mai aus dem Jahr von Fanny Hensel, gespielt von Claire Huangxi.

Das Frühlingslied aus dem Jahr, dem Zyklus von Fanny Hensel, der Schwester von Felix Mendelssohn Bartholdy. Ja, ich frage mich, wann die Zeit kommt, wo man das nicht mehr dazu sagen muss. Ja, eine Sammlung von Klavierstücken, die jeweils einen Monat beschreiben. Und das war der Mai. Ja, ihr Lieben, das Konzert hätte ich jetzt schon fast gesagt. Die Sendung ist fast zu Ende. Wir haben noch 10 Minuten und die habe ich jetzt mal ausgefüllt mit einem echten Romantik-Klassiker, wo sich so ein bisschen Filmmusik, Sound und Hochromantik trifft. Also viele Filmmusikkomponisten haben nämlich aus diesem Werkzyklus ganz viel gelernt. Also wie man großes Orchester filmmusiktechnisch einsetzt. Das ist auch ein Lehrvater von John Williams gewesen. Gustav Holst und seine Planeten. Da spiele ich jetzt noch den Jupiter, die berühmteste Nummer daraus, die euch auch hoffentlich freudig, denn Jupiter ist der Bringer der Freude in diesem Zusammenhang, die euch freudig in den Frühling und den restlichen Sonntag entlässt mit Zubin Mehta und dem New York Philharmonic Orchestra. Aber bevor ich das tue, möchte ich mich noch herzlich bei euch bedanken, dass ihr alle dabei wart. Ich würde mich freuen, wenn ihr bei der nächsten Sendung auch wieder dabei seid. Die wird am 14.06. nach den 15 Uhr Nachrichten beginnen. Wenn ihr was nachhören wollt, Audiothek auf der secondradio.de Seite. Ansonsten gibt's heute noch ab 18 Uhr Raritäten und Wunschsongs. Die beliebte Sonntagabend-Sendung hier auf Second Radio. Ich bedanke mich ganz herzlich bei Angie in der Technik. Macht's gut. Habt noch einen schönen Sonntag und einen schönen Mai und bis zum Juni.

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1: Ich bin Thomas Pleskin. Die WHO hat wegen eines Ebola-Ausbruchs in der Demokratischen Republik Kongo eine internationale Gesundheitsnotlage ausgerufen. Die Organisation warnt dabei vor regionaler Ausbreitung, nicht vor einer weltweiten Pandemie.
2: Es gibt schon mehr als 300 vermutete Fälle. Knapp 90 Menschen sind bereits gestorben, darunter auch ein Patient im Nachbarland Uganda. Die hohe Zahl der Fälle in so kurzer Zeit gilt als äußerst besorgniserregend. Besonders beunruhigend, der Ausbruch wird durch eine seltene Virusvariante verursacht, für die es keinen Impfstoff gibt. Dazu kommt eine hohe Ausbreitungsgefahr. Das Virus ist an der kongolesischen Grenze zu Uganda und dem Südsudan ausgebrochen. Die Weltgesundheitsorganisation ist über eine rasche Ausbreitung in der gesamten Region besorgt. Christine Palitzer, Kapstadt.
1: Diesel ist zum ersten Mal seit Anfang März wieder billiger als Super E10. Im bundesweiten Tagesdurchschnitt kostete ein Liter Diesel laut ADAC 1,99 Euro. E10 lag minimal darüber.
3: Noch Anfang April, zur Zeit der Höchststände bei den Spritpreisen, war Diesel zwischenzeitlich mehr als 25 Cent teurer als E10, obwohl der Kraftstoff niedriger besteuert wird. Seither ist Diesel aber um gut 45 Cent pro Liter billiger geworden. Super E10 verbilligte sich dagegen nur um knapp 20 Cent. Diesel gilt beim Preis als krisensensibler als Benzin. Das liegt auch daran, dass wir bei dem Kraftstoff auf Importe angewiesen sind. Auch zu Beginn des Ukraine-Kriegs hatte sich Diesel sehr viel schneller verteuert als Benzin und monatelang mehr gekostet. Doc Zeitler, Berlin.
1: Die Ukraine hat nach russischen Angaben einen der schwersten Drohnenangriffe seit Beginn des Krieges in der Region Moskau gestartet. Behörden meldeten mindestens 3 Tote und mehrere Verletzte, auch nahe einer Ölraffinerie. Zeitweise wurde der Flugverkehr eingeschränkt. Der ukrainische Präsident Zelensky bezeichnete die Angriffe als gerechtfertigte Reaktion auf den russischen Angriffskrieg. Die Polizei hat bei Leipzig einen entlaufenen Tiger erschossen. Das Tier war nach Polizeiangaben aus einer privaten Anlage in Schreuditz entkommen und wurde in einer Gartenanlage erlegt. Ein Mann wurde entgegen ersten Angaben schwer verletzt. Für die Bevölkerung besteht laut Polizei keine Gefahr mehr.
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1: Zum Wetter, die aktuelle Vorhersage des Deutschen Wetterdienstes. Im Westen und Nordwesten kann es immer wieder regnen, vereinzelt sind auch Gewitter möglich. Im Rest des Landes meist heiter und trocken, im Osten auch längere Zeit wolkenlos. Die Höchstwerte 14 bis 20 Grad. Auch morgen in der Osthälfte freundlich und überwiegend trocken, Richtung Westen wechselhaft mit Schauern und Gewittern. Dabei mit 14 bis 22 Grad wieder etwas wärmer.
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1: Zum Wetter, die aktuelle Vorhersage des Deutschen Wetterdienstes. Im Westen und Nordwesten kann es immer wieder regnen, vereinzelt sind auch Gewitter möglich. Im Rest des Landes meist heiter und trocken, im Osten auch längere Zeit wolkenlos. Die Höchstwerte 14 bis 20 Grad. Auch morgen in der Osthälfte freundlich und überwiegend trocken, Richtung Westen wechselhaft mit Schauern und Gewittern. Dabei mit 14 bis 22 Grad wieder etwas wärmer.
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0: wieder ein herzliches Willkommen zur Raritäten- und Wunschsendung hier auf Second Radio und natürlich Radio Ostrock. Hier ist die Angie.
1: Und hier ist der Roman.
0: Ja, die sonntägliche Sendung zwischen 18 und 20 Uhr. Und die Melodie übrigens, unsere Anfangsmelodie, weißt du, dass ich heute früh die schon mal gehört habe?
1: Ach.
0: Ja, weißt du, ich habe heute Morgen, wir haben doch sonntags auf Second Radio immer die Auszeit.
1: Ja.
0: Und da habe ich auch eine Erkennungsmelodie. Und die liegen untereinander bei mir in so einem Bereich, wo ich die dann immer in meine Playlist ziehe. Und da habe ich aus Versehen die reingezogen. Und ich starte so heute Morgen um 10, denke ich, huch, es ist noch gar nicht 18 Uhr.
1: Das ist ein Zeitsprung.
0: Das war ein Zeitsprung.
1: Das ist ein Zeitsprung. Also ich habe heute auch was Interessantes erlebt. Wir wollten zu einem See fahren, das ist gar nicht so weit, vielleicht eine Dreiviertelstunde wären wir gefahren. Und wir haben den See nicht gefunden.
0: Ach.
1: Wir sind in eine Art Zeitschleife gekommen, haben wir dann festgestellt, weil wir haben uns immer irgendwie im Kreis gedreht. Und wir sind mit einem Auto gefahren und die Differenz zwischen der Kilometerangabe und der Zeitangabe war immer so, dass die Zeitangabe also sehr, sehr, sehr, sehr viel mehr war. Und wir haben uns irgendwie immer im Kreis gedreht. Das Navi hat uns irgendwie in eine Zeitmatrix heute geschickt.
0: Oh, wow.
1: Und wir haben es dann aufgegeben und sind woanders hingefahren.
0: Cool.
1: Ja.
0: Das ist wirklich kurios sozusagen. So, wir starten heute natürlich mit dem Gewinner der letzten Woche, mit dem Titelrätsel. Und du weißt noch, wer das war?
1: Ja, der Jörg aus Bonner war
0: genau.
1: Das.
0: Genau. Und er hat uns was eingesprochen. Und er bekommt das jetzt zu hören. Als erstes, darf ja den ersten Wunsch äußern. Hast du heute wieder ein Titelrätsel mitgebracht?
1: Habe ich mitgebracht.
0: Okay, also ab 19 Uhr, dann Stift und Zettel spitzen sozusagen. Aber hier ist erstmal der Jörg.
2: Hallo Leute, ich wünsche allen einen schönen und interessanten Ostrock-Abend. Mit meinem heutigen Beitrag möchte ich an das legendäre Konzert der Gruppe Transit in der Kulturbastion Torgau im November 2014 erinnern. Ich erlebte dieses Konzert damals gemeinsam mit meinem Sohn. Dadurch existiert auch ein Live-Mitschnitt davon. Die Band spielte in folgender Besetzung: Egon Linde, Gitarre und Gesang, Siegfried Scholz oder Eckhard Schumann, Keyboards, ich weiß es nicht mehr ganz genau, Hans-Jürgen Bayer, Schlagzeug. Nein, nicht der Hans-Jürgen Bayer, sondern ein anderer. Und Peter Kipp am Bass. Wie ihr alle wisst, musste uns Egon Linde 2022 leider verlassen und spielt nun eine Etage weiter oben. Siegfried Siggi Scholz folgte ihm im Januar diesen Jahres. Doch schnell zurück zur unsterblichen Musik von Transit. Ein neuer Titel hat mich nicht mehr losgelassen. Er heißt Fliegender Fisch und handelt von Geschäftemachern, auch Betrüger oder Abzocker genannt. Die Komposition Egon Linde, der Text Andreas Hähle. Das Lied ist auf dem letzten Album der Band Transit mit dem Namen Der Weg zu finden. Hier nun die Live-Version des Titels Fliegender Fisch in der Kulturbastion Torgau 2014. Unser Mitschnitt ist zwar aufnahmetechnisch weniger überzeugend, bringt aber die Dynamik und Spielfreude der Band besonders gut rüber. Viel Spaß!
0: Ja, und da muss ich mich ganz kurz einhaken, weil diese Version eben, die uns auch der Jörg zur Verfügung gestellt hat, die können wir leider nicht spielen, auch aus rechtlichen Gründen. Also so Live-Mitschnitte, das können wir wirklich nicht machen. Aber er hat uns ja auch die Albumversion mit zur Verfügung gestellt. Die läuft jetzt.

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0: großartig, großartige Wahl und auch schön. Ja, er könnte ein Co-Moderator werden, der Jörg Zimmermann.
1: Ja.
0: Cool. Ja, also prima. Geht weiter bei uns auch mit dem neuen Spiel. Vergangene Woche hatten wir das K. Und mal gucken, der nächste Buchstabe für eure Songs, die ihr euch heute wieder wünschen könnt, über unsere WhatsApp oder auch per E-Mail studio@radioostrock.de oder studio@secondradio.de. Wir haben aber auch die Kurse und Wunschbox immer oben auf der Webseite. Einfach mal draufklicken, wo die Note ist. Da steht auch Musik. So, dann fange ich mal an. Der nächste Buchstabe.
2: Buchstaben Z.
0: Ui.
1: Ui.
0: Das geht
1: das
0: ja gut
1: wird
0: los.
1: Ja.
0: Wird spannend.
1: Anspruchsvoll.
0: Also ihr wisst, ihr könnt alles wählen. Interpret, Interpretin.
1: Ja, wir
0: Band
1: schränken es nicht ein.
0: Oder Titel, Song. Also ihr könnt ab sofort, kann losgehen. Und ja, wir freuen uns natürlich wieder auf eure Wünsche, auf eure Songwünsche. Und zur Überbrückung haben wir einen Wunsch, den wir natürlich sehr gerne erfüllen.
1: Ja, Kuno und Bärbel haben geschrieben, am 13.05. feierte Gisela Steineckert ihren 95. Geburtstag. Sie war die Texterin dieses großartigen Songs. Natürlich ist hier von Als ich fortging von Dirk Michaelis die Rede. Ja, ihr kennt das alles, wie das entstanden ist und so weiter und so fort. Eine großartige Frau und Künstlerin. Und der Dirk hat auch ihr sehr zu ihrem Geburtstag gehuldigt. Das fand ich toll, wenn man weiß, wem man auch einen gewissen Erfolg mit verdankt.
0: Genau. Ja, und da habe ich mal die Version rausgesucht, Solo Live vom Solo-Album, was ja im Kaufhaus Dussmann in Berlin aufgenommen wurde. Da war ich nämlich live mit Thorsten dabei.
1: Da hast du mitgeklatscht.

0: dem Album Solo Live, also Vinyl natürlich. Das nächste Mal klingt's Vinyl am 3. Juni übrigens ab 18 bis 20 Uhr. Da ist der Dirk dann hier wieder live im Studio für euch auf beiden Sendern, so wie auch heute die Wunschsendung auf Sekundradio und Radio Ostrock ausgestrahlt wird. So, das Z. Es kommen schon coole Wünsche mit Z. Und dann nehmen wir doch erstmal die Bärbel. Die Bärbel hat uns geschrieben, also Bärbel und Hans-Jürgen aus...
1: Worbis.
0: Genau. Zeit, die nie vergeht.
1: Von Perl. Schön.
0: Genau.
1: Von Perl.

Ein sehr schöner Wunsch. Und wir kommen zum nächsten Wunsch. Der Micha aus Bautzen hat soeben angerufen und wir sind dann immer kurz im Gespräch und er hat sich gewünscht von Wolfgang Ziegler und sie dreht sich doch, kleiner Klugscheißer Einschub. Es ist von der Gruppe Wir, aber die ist natürlich maßgeblich von Wolfgang Ziegler geprägt worden. Wir erfüllen gern den Wunsch und der Micha grüßt alle im Radio Ostrockland. Ich habe hiermit meinen Auftrag von ihm erfüllt und hier kommt der Titel für euch alle.

0: Ja, und ich soll auch in der Abmoderation dem lieben Micha eine kleine Nachricht übermitteln. Es ist alles gut, lieber Micha. Ich habe dem Thorsten dein Thema ausgerichtet.
1: Okay, super. So, jetzt kam die E-Mail von Henry und Ines aus Frauenstein. Vorschlag mit Buchstaben Z. Zeigt dein Gesicht oder zeigt dein Gesicht von Baluk. Und die Grüße gehen an Sigi und Rolf sowie den Hausclub in Röta. Baluk sagt man doch, oder Baluk?
0: Ich glaube, das kann man halten, wie man will. Das ist wie Kaffee und Kaffee.

0: Berluk ist übrigens auch mit auf der Ostrock-Festival-Kreuzfahrt, auf der ersten, glaube ich, auf dieser Route, wo auch Karat mit dabei ist.
1: Richtig. Mhm. Und diesen Titel, den ihr gerade gehört habt, den hat Berluk nach wie vor im Set.
0: Okay, also ich glaube, da sind noch ein paar Plätze frei. Wenn ihr bei uns auf die Seite geht von Second Retour, da könnt ihr mal draufklicken auf den Banner sozusagen und da kriegt ihr alle Infos über diese Kreuzfahrt. Und ja, geht, glaube ich, noch ein bisschen. Was gibt noch? Ist schon, also ziemlich weit gebucht, das weiß ich. Also so viele Plätze sind gar nicht mehr frei, aber es geht noch was. So, jetzt kommt vom Jens. Ja, der hatte sich einen Song gewünscht. Da habe ich geguckt und da müsste man das ganze Album kaufen. Das ist manchmal komisch, dass so manche Songs nicht freigegeben sind, dass man die einzelnen erwerben darf. Ja, ihr Lieben, wir müssen ja alle Songs, die hier auch gewünscht werden oder so, wenn wir die nicht haben, müssen wir erwerben. Es geht nicht über YouTube, geht nicht über Spotify, plus noch mal kurz zur Erklärung. Toll ist, wenn wir von euch Digitalisiertes bekommen. Das dürfen wir spielen. Wir dürfen aber auch keine, wie der Jörg es auch gut gemeint hat, also bitte nicht böse oder einschnappen. Es ist einfach so, dass es eben verschiedene rechtlichen, ja, wie sagt man, Genehmigungen erfordert dann auch die GEMA, ihr wisst schon. Also ich darf nicht alles hier spielen, aber auf jeden Fall, wenn ihr uns helft mit Digitalisierung von Platten oder CDs, das ist erlaubt, ja. Also deswegen freuen wir uns da auch immer wieder, wenn wir von euch da was bekommen. So, der Jens. Du bist vom WhatsApp.
1: Ja, der Jens hat geschrieben, bin begeistert, euer Archiv ist wirklich undurchschaubar.
0: Undurchschaubar, da hat er recht.
1: Ja, er hat sich nämlich einen Titel von Petra Zieger gewünscht und den haben wir ursprünglich eben nicht gehabt oder konnten ihn nicht besorgen. Angie hat das gerade ausgeführt und er hat sich für einen anderen Titel entschieden, für Petra Zieger.
0: Und ja, am Sonntag es? Dieser Welt.
1: Das ist ja heute.

0: ich dachte gar nicht, dass mit dem Z das so wirklich flutscht.
1: Ja, es flutscht richtig. Wir kommen gar nicht so richtig hinterher.
0: Ja, absolut. Ja. Und da habe ich jetzt für den Uli, der hatte sich eigentlich...
1: Warte mal, wir sollen doch noch einen Gruß bestellen.
0: Ach ja, du sollst noch das hinterher schieben vom Jens an den Micha.
1: Genau, an den Micha in Bautzen.
0: Micha aus Bautzen. Also, liebe Grüße vom Jens. Das haben wir jetzt auch erledigt. Huch, ja, durchatmen. Zu tun wie der Leibscharat, sage ich dann hier immer. Das ist immer gut.
1: Ja, aber ob der wirklich was tut, das weiß man nicht.
0: Ach doch, geht schon. So, also jetzt mit Z, Zenit. Und da hatte sich der Uli eigentlich und auch die... aus Schmölln, die Bärbel, die hat er auch geschrieben von Zenit, Möhmann.
1: Möhmann Blues,
0: habe ich nicht.
1: Das gibt, darf ich kurz einschalten, das gibt es als Zenit und ist natürlich auch aus der Zenit-Zeit. Big Joe Stolle wäre jetzt in unserer Datenbank derjenige, der den Möhmann Blues hier verantwortet.
0: Aber den habe ich da auch nicht.
1: Den haben wir auch nicht. So, und deswegen haben wir gesagt, wir spielen von Zenit Dr. Blues. Ich hoffe, ihr seid alle einverstanden.

0: Schöner Blues, ja.
1: Ja, klassischer Blues.
0: So, wir haben heute wieder die Lavonie, die wir gleich anrufen werden. Und die hat wieder zwei Schmankerl-Songs für euch rausgesucht. Das ist ja unsere Groove-Ministerin. Und ja, und bis dahin, ich habe aber hier alles so lange Songwünsche von euch. Jetzt muss ich mal überlegen. Gut, dann machen wir jetzt mal eine Ausnahme, weil es ist ja der Jens immer, der Jens Saller, dass er nicht immer ganz zum Schluss dran kommt.
1: Ja, der Arme.
0: Spielen wir ihn heute mal ein bisschen eher, weil es eins meiner Lieblingssongs, die er sich heute rausgesucht hat, ist leider nichts mit Zeit. Er macht das immer schon vorher. Er hört die Sendung nämlich immer nach. Ich glaube, der muss immer arbeiten um die Zeit oder irgendwie kann er nicht zuhören. Und dann schreibt er immer schon sonntagmorgens oder schon samstags und wünscht sich was. Hier kommt Lotos, die Mitternachtsschwärme. Und dann ist gleich die Lavonie am Telefon.

0: Wow, das war aber geballter Synthi-Einsatz. So, hallo liebe Lavani, du bist in der Leitung. Das ist schön.
1: Hallo. Hallo liebe Angie, hallo lieber Roman. Halli, schön, wieder
2: hallo.
1: Bei euch zu sein.
0: Geht es dir gut?
2: Na, du klingst noch ein bisschen erkältet, hm?
1: Bisschen, ja, ein bisschen ist schon noch da. Aber ich hoffe, ihr verzeiht mir den einen oder anderen Räusperer, aber ist schon wesentlich besser geworden.
0: Sehr schön. Was hast du uns heute mitgebracht?
1: Ja, also ich mache schon so einen kleinen Ausblick auf die Klangfarben vom nächsten Mittwoch, auf die Ausgabe Nummer 6. Wir beginnen also schon heute den musikalischen Ausflug in die sogenannten Bruderländer, der dann halt am nächsten Mittwoch weitergeht, und zwar mit 2 Stunden zum Thema Rock- und Popmusik aus Polen. Und als Vorgeschmack habe ich euch die Gruppe 2+1, 2+1 mitgebracht. 2+1, das war eine polnische Pop-Folk-Band. Und ihr offizielles Gründungsjahr, das war 1971. Und der Name, der bezieht sich auf die Mitglieder der Gruppe. Die 1 gehört Flötistin und Sängerin Elzbieta Dmoch. Und die 2 steht für ihre musikalischen Mitstreiter Janusz Kruk, Gitarre, Piano und Komposition. Und Andrzej Krzysztofik, Bassgitarre und Gesang. Ja, und schon 1972, im Folgejahr ihrer Gründung, da hatten sie ihren ersten großen Hit, Rocz pomaluj mój świat. Das heißt so viel wie, komm, male meine Welt. Und er gehört auch nach wie vor zu einem der meistgespielten Titel im polnischen Hörfunk. Eine Langspielplatte erschien noch im selben Jahr, die sich über 150.000 Mal verkaufte und somit Goldstatus erreichte. Und dafür gab es von der Plattenfirma Polskie Nagrania den Goldenen Ring und noch mehr goldene Schallplatten, die folgten in den nächsten Jahren. Ja, und es dauerte nicht lange, dass 2+1 auch in der DDR populär wurden. Erste Songs in deutscher Sprache wurden aufgenommen. So entstanden beim Rundfunk der DDR unter anderem die Titel Heuernte und Hey, ich fang den Sommer, die auch auf der Samplerreihe Hallo zu finden sind. Das Trio um die ausdrucksstarke Elzbieta Dmoch war häufig im Fernsehen zu sehen und produzierte in ihrem Heimatland einen Hit nach dem anderen. Und als erstes hören wir jetzt Kalenderblätter aus dem Jahr 1976. Das ist so eine leicht melancholische, sehr eingängige Melodie und über allem schwebt so ein bisschen das Flötenspiel von Elzbieta Dmoch. Viel Freude mit 2+1 und Kalenderblätter.

0: So, wunderbar. Und Lavonie, du bist noch in der Leitung, genau.
1: Ich bin noch in der Leitung, genau.
0: Du hast ja noch einen zweiten Song mitgebracht.
1: Ganz genau, da machen wir mal ein kleines Experiment dieses Mal, aber das erzähle ich euch noch. Ja, ab Ende der 70er Jahre, da waren 2+1 auch international im westlichen Ausland erfolgreich. Eine weitere deutschsprachige Single, nämlich Der Feuervogel, der wurde in der Bundesrepublik produziert. Und in der Folge wurden 2+1 von Michael Holm auf sein Label Autobahn unter Vertrag genommen. Aus dieser Zusammenarbeit, da resultiert unter anderem ihr englischsprachiger Hitparadenstürmer Easy Come, Easy Go aus dem Jahr 1980. Eine gleichnamige LP und starke Medienpräsenz folgten. 2+1, das war die einzige polnische Band, die zum Beispiel in der Fernsehsendung Musikladen aufgetreten ist. Der Stil von 2+1, der änderte sich in den 80ern zunehmend zum Synthie-Pop hin. Und ab 1982 wurde aus dem Trio dann zeitweise auch ein Sextett. Unzählige weitere Single-Veröffentlichungen folgten, ein Live-Album und mit Antidotum ein letztes Opus. Ja, und bis 1992, da war die Band weiterhin live auf den Bühnen unterwegs, als im Juni des Jahres Janusz Kruk an einem Herzinfarkt verstarb, was dann eben auch das Ende der Gruppe bedeutete. Und es kam dann nochmal zu einem kurzzeitigen, stürmisch gefeierten Comeback in veränderter Besetzung, so um 1998/99. Aber das war es dann auch mit 2+1. Die sind jedoch unsterblich durch ihren riesigen Schatz an Veröffentlichungen und es gibt zum Beispiel auch einen gemeinsamen Auftritt, ein Video von einem Duett von Elżbieta Dmoch mit Czesław Niemen 1978 im polnischen Fernsehen mit der Ballada Wonczynska. Das könnt ihr also noch auf YouTube finden, da kann man die beiden mal gemeinsam sehen. Und sie erhielten dann auch für ihre Leistung ihren Stern auf der Allee der polnischen Sterne in der Festivalstadt Opole. Ja, und weil mir mein zweiter Titel, den ich euch eigentlich vorstellen wollte, so eine luftig leichte Disco-Nummer auf dem Postweg liegen geblieben ist, da blutet einem wirklich das Plattensammlerherz, aber das ist leider so. Und ich musste dann anfangen zu improvisieren und da machen wir jetzt wirklich mal ein kleines Experiment, denn es gab durchaus auch Coverversionen von Titeln aus den Bruderländern, die von DDR-Bands gespielt worden sind. Und so suchten sich die allseits beliebten Pudis für ihr 1976er Album Sturmfeuer Vogel, den 2+1 Titel Schlafe ein und fang die Träume aus. Und Quaster interpretiert es sehr gefühlvoll. Mir gefällt es sogar fast noch ein bisschen besser als das Original. Also jetzt könnt ihr mal 2+1 in der Version der Pudis hören. Schlafe ein und fang die Träume. Und ich hoffe, wir hören uns dann am nächsten Mittwoch wieder zwischen 18 und 20 Uhr hier auf Radio Ostrock mit den Klangfarben Nummer 6 und noch ganz viel mehr Musik aus Polen. Ein faszinierendes Thema, das mir wirklich ganz viel Spaß gemacht hat. Ja,
0: schön, also, klasse.
1: Also, und dann in 2 Wochen auch wieder.
0: Ja. Ja. Dankeschön, liebe Lavonie, da sind wir jetzt gespannt. Wir werden nicht einschlafen. Träumen ist immer schön,
1: kann man
0: auch mit offenen Augen. Also vielen Dank und bis zum Mittwoch.
2: Darf ich noch was sagen? Ich bin ja total begeistert, liebe Lavonie, wie du die ganzen polnischen Namen und Titel aussprichst.
1: Weißt du, was ich seit Tagen mache? Ich übe seit Tagen polnische Aussprache.
2: Ja, also ich bin total begeistert und ich glaube, ich hätte das nicht gekonnt, auch mit Üben nicht.
1: Eine schöne Sprache, eine wunderbare Sprache. Eigentlich müsste man die Sprache des Bruderlandes und des Nachbarlandes, eigentlich müsste man die auch lernen. Die
2: ist so schön. Vor allem ist es ja so, dass ich sozusagen auch ein kleines bisschen polnische Wurzeln habe und ich habe ja auch einen Vornamen, der in Polen sehr verbreitet ist.
1: Genau, natürlich.
2: Ja, also Respekt und Dankeschön und viele liebe Grüße.
1: Also, ja, an euch auch. Ne? Tschüss,
2: macht's gut. Tschüss.

0: Tja, und nochmal kurze Erinnerung, die Klangfarben am Mittwoch, 18 bis 20 Uhr mit Lavonie.
1: Ja, jetzt ist 19 Uhr durch und jetzt wäre der Moment für das Titelrätsel. Ich hoffe, ihr habt Bleistift oder Kugelschreiber gespitzt und eure Ohren auch. Ich zitiere: Die böse Uhr zeigt nach oben und unten. Ich frag mich, was meinen die nur? Mehr ist es nicht heute. Ich zitiere nochmal: Die böse Uhr zeigt nach oben und unten. Ich frag mich, was meinen die nur? Das kriegt ihr raus. Oder ihr wisst es schon. Immer her damit.
0: Ich weiß es nicht. Aber
1: du
0: ich
1: wirst nachher auch, du wirst nachher auch ah sagen.
0: Okay, mal gucken. Irgendwas mit Zeit hat es natürlich zu tun, denke ich mal. Huh?
1: Nein, das im Nein eigentlich
0: okay,
1: nicht.
0: Okay, gut. So, dann kommen wir zum nächsten Wunsch. Das ist nämlich ein Wunsch von dem Daniel. Liebe Grüße, schickt er uns die Zukunft von Gundi. Mit lieben Grüßen an alle Gundermann-Fans von Club Sinnflut aus Leipzig. Das ist die Zukunft vom Gerhard Gundermann.

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auch Applaus von mir. Ich bin auch absoluter Gundermann-Fan. So, eine Sängerin mit einem Vornamen, mit Z, Tjuja Konch. Zwei Wünsche, aber einen davon haben wir nicht, also müssen wir uns auf einen Song einigen, ihr Lieben da draußen. Das wäre nämlich lieber Brotbäcker, lieber Micha. Den haben wir leider nicht, denn endlich, endlich heißt der. Aber wir haben den, den hat sich der Rolf gewünscht. Hallo, liebes Team von Ostrock. Der Rolf sagt Tjuja Konch mit dem Lied. Er hat mir niemals geschrieben und Grüße gehen an den Fanclub aus Frauenstein, sowie den Hausclub von Röther und Sigi und Sandra und Schwester Katrin aus Espenhain, sowie das ganze Team vom Ostrock. Tja, also deswegen, lieber Micha, Tjuja Konch, sie ist es halt. Und dann irgendwann kriegen wir den Titel bestimmt auch mal noch mit bei uns in unsere Datenbank. Jo. Endlich, endlich.

0: Duscher Keusch. So, jetzt geht's weiter. Schlag auf Schlag mit Z. Das ist der Wahnsinn. Hätte ich nie gedacht. Mir fallen ja auch noch immer wieder Songs ein, ja, die ich jetzt noch mehr wünschen würde. Aber ihr habt ja genügend. Wir haben, ja, ich denke mal, das kriegen wir alles noch hin. Und vor dir ist er, der Dietmar. Der hat selber ein Z in seinem Namen. Ho?
1: Ja, der Dietmar Z. Ihr wisst alle, wer das ist. Da erinnere ich mich, es gab da auch mal eine Fernsehsendung, so eine Ratersendung. Da gab es einen Herrn X, eine Frau Y und ein Herr Z.
0: Okay.
1: Ja. Kennt ihr vielleicht auch noch. Ich wünsche mir heute von Renf zwischen Liebe und Zorn. Dankeschön, das ist ein sehr toller Wunsch.
0: Genau, und dann holen wir gleich noch den Martin aus der Badewanne. Er wünscht sich nämlich diesen Song auch. Passend zum Z wünsche ich mir Renf zwischen Liebe und Zorn und sendet Grüße aus der Badewanne an alle, die vor und im Radio sitzen.
1: Das ist schön. Das ist schön.
0: Also dann,
1: ja. Wir sind nicht in der Badewanne, wir sind hier vor Rechner und für euch. Und hier kommt zwischen Liebe und Zorn sogar live.

0: Wow, was für eine Aufnahme. Mit Orchester und so genial, wie sagt man, jetzt klingelt das Telefon. Jetzt habe ich das Wort auch vergessen, was ja, ich sagen wollte.
1: Dann warte, ich gehe mal dran kurz. Hallo?
2: Wir gucken jetzt mal, was da am Telefon passiert und mittlerweile schalte ich mich einfach mal dazu. Der Thorsten ist hier, einen wunderschönen guten Abend ins Radio Ostrock und ins Second Radio Land. Ich hatte heute Gäste und diese Gäste, die kommen aus Berlin und Umgebung und das fasst sich wirklich sehr weit. Das ist eine Band, die könnt ihr am 17.07. live erleben und zwar in Schlesen. Das ist eine kleine Gemeinde in der Nähe von Kemberg und Kemberg liegt am nördlichen Rand der nicht der Lüneburger, sondern der Dübener Heide. Immer vorsichtig sein, also am nördlichen Rand der Dübener Heide. Schlesen feiert das Rosenfest und dazu gehört immer eine amtliche Ostrock-Party. Die findet am 17.07. statt, ab 20 Uhr. Da geht's los und dann werden dort Split auftreten. Split aus Berlin, das ist eine Coverband, die sich dem Ostrock gewidmet hat und die werden euch dann so richtig einheizen. Es gibt

0: eine kleine Kulturabgabe für dieses wunderbare Event und daher guckt einfach mal, dass ihr dabei sein könnt. 17.07.2026, 20 Uhr, das ist in Schlesen in der Nähe von Kemberg und das liegt am nördlichen Rand der Dübener Heide.
1: Ja. Ja, jetzt bin ich auch wieder am Mikrofon und jetzt ist mir auch das Wort wieder eingefallen. Ich wollte sagen, arrangiert worden. Ja, jetzt kommt ein Wunsch von der lieben Annette und sie ist ja bekanntermaßen ein großer Rosenstolz-Fan und glücklicherweise hat auch Rosenstolz einen Titel mit Z. Das Telefon ist wirklich sehr energisch und wie sagt man, ja, Zuckerroter Mund heißt der Titel und jetzt schieben wir den Titel hier durch den Äther und können uns um das Telefonthema kümmern.

0: an die Annette für diesen tollen Wunsch. Hat uns jetzt gerade ein bisschen wieder runtergeholt. Wir waren alle drei hier im Studio gerade genervt. Das habt ihr bestimmt mitbekommen. Hier klingelt viermal hintereinander weg das Telefon. Ihr Lieben da draußen, der Micha, der ruft uns an, wenn wir gerade einen Song spielen. Aber wenn wir moderieren und plötzlich klingelt das Telefon, also deswegen bitte ruft einfach gar nicht an, sondern schreibt uns oder ruft vor 18 Uhr an. Falls wir hier im Studio sind, gehen wir da natürlich dran. Der Micha, der hat kein Handy, der hat kein Internet, doch Internet hat er, glaube ich,
1: das
0: und
1: hat
0: alles.
1: Er.
0: Aber
1: der
0: darf das auch anrufen aus Bautzen, lieber Micha, falls du das hörst. Und du bist ja auch immer so, dass du dann wirklich in diesem, wenn ein Song läuft und rufst, das geht ja auch, da kann man ja auch mal schnell dran gehen. Also, nicht böse sein, Anrufer, der oder die Firma angerufen hat, bitte, sorry, wir mussten immer wieder wegdrücken. So, aber wir sind nämlich durcheinander gekommen. Erstens mal, der Thorsten wollte noch was erzählen.
2: Ja, genau, und zwar die Petra und der Heinz von Split, die waren heute da und wir haben ein bisschen was aufgenommen, die haben über Split erzählt und die haben auch einige Geschichten auf Lager und das könnt ihr nächste Woche Freitag hören, 11 bis 12 Uhr, da gibt es ja immer die Veranstaltungshinweise und dann nehmen wir uns mal eine Stunde Zeit, um auf diese wunderbare Veranstaltung in Schlesen hinzuweisen und dann eben auch was über die Band Split zu erfahren.
0: Genau, ich glaube, du wolltest 11 bis 12 Uhr das am Freitag dann mit einfügen, ja?
2: Habe ich ja
0: hast
2: gesagt.
0: Du gesagt,
2: ja.
0: Genau, okay, super. Ich danke dir, lieber Thorsten.
2: Gerne.
0: So, und Roman, du müsstest mal noch klären, dein Wort, was du noch eingefügt hattest.
1: Ja, das kam ja für euch vielleicht auch ein bisschen aus der Kalten.
0: Für mich auch.
1: Ich habe Bezug genommen nochmal auf diesen wunderbaren Live-Version von Renft zwischen Liebe und Zorn. Das war ja mit einem Orchester. Und wenn ein Orchester mit einer Rockband spielt, dann gibt es für mich die stillen Helden der zweiten Reihe, die diese ganze sozusagen Orchestergeschichte arrangieren. Da sagt man, dass die sozusagen eine Partitur schreiben, weil so ein Orchestermusiker, der spielt das, was da auf dem Notenblatt steht und das muss sich ja jemand ausdenken. Und das ist so großartig gewesen. Ich vermute, das war das Filmorchester Babelsberg und der Herr Wefelmeier hat möglicherweise die Sache da in die Hand genommen. Weiß ich nicht genau, müsste ich recherchieren, aber war großes Kino.
0: Sehr schön, genau. So, jetzt haben wir alles geklärt. Ich hoffe, ja. Ihr da draußen auch. Also wir verlieren nie die Fassung hier oder wir waren ja auch nicht genervt, wenn ich das vielleicht gesagt habe, aber es war vielleicht auch unangenehm für euch da draußen, wenn es hier so laut schellt und wir haben eine komische Klingel, hm? Also, man kann sie ja auch leiser Telefon machen. Hm? Aber das ist nämlich unser Telefon, nochmal zur Erklärung, ist auch die WhatsApp und der ein oder andere kommt aus Versehen manchmal drauf, das kann natürlich passieren, aber ist auch nicht schlimm. Aber wenn wir gerade moderieren, wie gesagt, da wird man manchmal ein bisschen konfus. So, wir sind aber nicht konfus, uns geht weiter in den Wunsch-Songs und das ist die Monika.
1: Ja, die Monika hat geschrieben, hallo liebes Ostrock und Second Radio Team, ich wünsche mir das Lied von Maschine und Dirk Michaelis Zwei Hände mehr. Habe es lange nicht gehört und würde mich freuen, wenn ihr es spielt. Ich wünsche allen einen schönen Abend, lieben Gruß von Monika aus Stralsund. Liebe Grüße zurück.

0: Ich wiederhole gerne nochmal an dieser Stelle das Titelrätsel, Ohren und Stifte gespitzt. Die böse Uhr zeigt nach oben und unten. Ich frag mich, was meinen die nur? Ja, wir haben schon viele richtige Meldungen bekommen, aber wir könnten noch ein bisschen Auswahl
1: brauchen. Damit wir dann schön alles auslosen können. Hier sind schon ganz viele Zettel beschrieben vom Roman, genau.
0: Ja, ich schreibe das immer auf.
1: So, jetzt geht der nächste Musikwunsch mit Z natürlich und da gibt es eine Band oder ein Duo, ich weiß nicht, du wirst es gleich erklären, zwei Wege. Der Song heißt Halt mich fest und es sind liebe Grüße aus Bonn von der Yvonne aus Bonn.
0: Das ist sehr schön, liebe Yvonne. Ich habe mal nachgeguckt. Zwei Wege ist eine Band, die in Dresden sich gegründet hat. Das waren vier Menschen, die alle an der Hochschule für Musik dort studiert haben und Musikererfahrung auch in anderen Bands gesammelt haben. 1991 haben sie sich wieder aufgelöst. Und Halt mich fest ist einer der bekannten Titel von Zwei Wege. Und Zwei Wege sagt mir auch was, weil der H.C. Schmidt, der hat dort getrommelt und hat auch gesungen. Und ich finde ja singende Schlagzeuger immer sehr speziell. Ja, wollen wir ihn spielen? Wir spielen ihn.

0: Titel. Ja. Tolle
1: Auswahl.
0: Jahr
1: 1984.
0: Mhm. Klasse. Tolle Auswahl. So, wir müssen noch ein bisschen uns beeilen, damit wir alle Songwünsche noch erfüllen können. Und die Ute, die hat uns auch geschrieben.
1: Guten Abend, liebes Ostrock-Team, Radio Ostrock-Team. Wieder mal erst später zugeschaltet, würde ich mir mit Z doch noch sehr gern was wünschen. Ich würde gern von der Band Zerwanzt mal wieder was hören, sofern es musikalisch passt. Irgendwie scheint es sie ja noch zu geben. Vor einiger Zeit freitags am Vormittag mal bei Thorsten gehört. Ja, da spielt sowas. Danke und liebe Grüße von Ute. So, und was haben wir von Zerwanzt?
0: Ja, als ich fortging.
1: Na, gucke an.
0: Das ist eine coole Coverversion und hat der Thorsten jetzt empfohlen. Also deswegen liebe Grüße. Oder rufst du selber von hinten mal bitte?
2: Liebe Grüße.
1: Macht er artig, wenn er das.

0: mein Dirk nicht vorschlagen, weil am Ende jeder seiner Sendung, und es wird diesmal schon die 29. sein, ich habe gerade mal nachgeschaut, am 3. Juni, er spielt immer zum Ende der Sendung einen Als ich fortging Song, also eine Coverversion, werde ich Ihnen mal vorschlagen, mal sehen, ob es auch gefällt. Und du hörst, es sind schon 29:30, also es gibt, glaube ich, über 45 oder über 50 Coverversionen von Als ich fortging. So, jetzt haben wir noch einen André aus Saarbrücken. Du hast lange gewartet, lieber André. Ich hoffe, du bist noch bei uns.
1: Ja, ich zitiere mal aus der Nachricht. Guten Abend. Heute wünsche ich mir den Titel Zeiten und Weiten von den Pudis. Einer der wenigen Titel, unter dem Gunther Wosilus steht. Euch und uns eine schöne Sendung. Das ist also einer der frühen Titel von den Pudis. Gunther Wosilus war ja der erste Trommler der Pudis, bevor er dann von Klaus Scharfschwert abgelöst wurde.

0: wir müssen uns ein bisschen beeilen, damit wir auch noch, wir haben noch 3 Wünsche, dass wir die noch jetzt hier durchbekommen. Ist nämlich nochmal ein Wunsch von Björk gekommen aus Bonner und den erfüllen wir dir natürlich auch noch, weil es ist ein großartiger Wunsch, nämlich Sternkombo Meisen, die Zeder von Jerusalem.
1: Da drücken wir auch das Auge zu, weil das geht eigentlich mit D los.
0: Ne, haben wir vorhin auch, Liebe und Zorn, da kam auch Zorn erst später.
1: Nein, zwischen Liebe und Zorn. Hier heißt es die Zähler.
0: Ach so, okay.
1: Ja, aber wir drücken ein Auge zu.
0: Ach, zwei, ja.

0: Die Zeder von Jerusalem. Ja, da hat der Martin gesungen.
1: Und der Larry Breudel.
0: Ja, das war eine coole Zusammensetzung. So, noch ein Wunsch für den Siggi, obwohl den hätte ich jetzt gerne zum Schluss gespielt, aber wir haben ja dann noch unser Auflösungssong. Und er hat sich gewünscht, einen wunderschönen guten Abend. Knorkador mit Zähneputzen, Pullern und ab ins Bett. Na klar, ist ein Z mit vorne.
1: Das feiere ich jetzt. Ja,
0: und liebe Grüße an alle Hörer dieser Sendung und ganz besonders liebe Grüße an meinen Liebling, die Sandra. Also ab Zähneputzen, Pullern, ab ins Bett.
1: Und sich ja mit.

0: Tja, also irgendwann passiert das heute noch. Da denkt ihr dann bestimmt dran, wenn ihr dann beim Pullern seid. Ich sag's mal so drastisch.
1: Ja, dass das Zähneputzen noch dran ist. Genau.
2: Ja, ich stelle mir ja die Frage, hier ist der Thorsten nochmal, warum denn nach dieser verbindlichen Aufforderung die Leute noch alle vorm Lautsprecher sitzen?
0: Wieso? Ach so, dass man ins Bett geht.
2: War doch ganz klar die Aufforderung. Ja? Zähneputzen, pullern und ab ins Bett. Zack. Ja. Und früher bei Löwenzahn war das so, da hat der Peter Lustig dann auch den Knopf ausgedreht. Ende aus, Mickey Maus.
0: Genau.
2: Nun gut, aber ihr seid ja noch da und da sollten wir die Zeit auch nutzen.
0: Genau, denn, und ich spiele nämlich als Hintergrundmusik noch einen Musikwunsch, damit wir denn auch noch haben, es ist nämlich ein Instrumental von Takayo für die Heike, nämlich die Zeitreise. Die lasse ich so ein bisschen hinten plätschern.
1: Das ist ja schön.
0: So, genau.
1: So, soll ich erstmal auflösen?
2: Ja.
1: Ich löse mal auf. Also, die Zeile war ja, die böse Uhr zeigt nach oben und unten, ich frag mich, was weinen die nur? Und nach einer kurzen Pause käme jetzt dran, ich bin der letzte Kunde. Und ihr habt es alle gewusst. Silly, und das ist von 1981, da hieß Silly noch Familie Silly.
2: So, und wenn es im Hintergrund plätschert, dann fange ich mal an zu rascheln, denn ich bin heute hier wieder der Glückself, also die Fee sozusagen.
1: Die männliche Fee.
2: Männliche Fee. So, sind viele Zettel.
0: Elfenohren.
2: Mit meinen Elfenohren, genau.
1: Die sind aber verdeckt.
0: Ein Elb. Mit meiner Elfenmütze. Elf, du bist ein Elb.
2: Ein Elf?
0: Ein Elb.
2: Ein Elb.
0: Elb.
2: Elbling, aus das ist Hatteringen. Aber wieder was anderes.
0: Aus Hatteringen.
2: Elbling ist jetzt eine Weinrebe, wie ich
0: ja
2: gesagt habe.
0: Ach, du wieder.
2: Ja. So, ich habe gezogen unter keiner notariellen Aufsicht, aber dafür umso schöner. Und zwar hat heute gewonnen der Holger Günther. Herzlichen Glückwunsch.
0: Holger Günther, das ist der Holger aus Radeburg, der irgendwann mal nach Markkleeberg zieht, unser Nachtwächter. Genau, der Nachtwächter von Radeburg.
2: Das ist ja cool.
0: Hab ihn hier, genau. Ah, cool. Das
2: da haben wir dann zwei Nachtwächter.
0: Ich hoffe, er hört noch. Ja, wahrscheinlich. Ich hoffe, du hörst noch zu, lieber Holger. Ich schreibe aber dann auch noch schnell, damit das nicht verloren geht. Nur eine Bitte haben wir. Nächste Woche ist Pfingsten. Da fällt die Sendung aus, weil Second Radio ist dann ziemlich dark unterwegs. Also wir haben ja immer auf Second Radio Dark, Second Radio. Und da haben wir wieder Live-Sendung. Und in zwei Wochen hören wir uns
1: wegen
0: wieder.
1: Wegen des WEF-Gothic-Treffens.
0: Ja, das WEF-Gothic-Treffen in Leipzig.
1: Die Information müsste noch
0: genau
1: dazu. Nicht jeder weiß das.
0: Ja, genau, das
1: dass
0: stimmt.
1: Leipzig schwarz wird.
0: Leipzig trägt schwarz am nächsten Wochenende, das Pfingsten. Aber auch so, ihr seid bestimmt viel unterwegs und dann hören wir uns wieder in zwei Wochen an diesem Sonntagabend immer 18 bis 20 Uhr. Ja, habt noch einen schönen Abend. Du kannst deinen Sprüchel noch sagen.
1: Ja, nehmt euer Herz in beide Hände und macht was draus. Seid und bleibt mutig und miteinander verbunden und redet lieber miteinander statt übereinander und seid lieb miteinander.
2: So, jetzt aber, ne? Zähne putzen, pullern und ab ins Bett. Tschüss, sagt der Thorsten.
0: Tschüss, die Angie.
1: Und tschüss, der Roman.

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1: Zum Wetter, die aktuelle Vorhersage des Deutschen Wetterdienstes. Im Westen und Nordwesten kann es immer wieder regnen, vereinzelt sind auch Gewitter möglich. Im Rest des Landes meist heiter und trocken, im Osten auch längere Zeit wolkenlos. Die Höchstwerte 14 bis 20 Grad. Auch morgen in der Osthälfte freundlich und überwiegend trocken, Richtung Westen wechselhaft mit Schauern und Gewittern. Dabei mit 14 bis 22 Grad wieder etwas wärmer.
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1: Ich bin Thomas Bleskin. Die AfD-Umfragewerte in Sachsen-Anhalt alarmieren mehrere Länderinnenminister. Nach einem Bericht des Handelsblatts wollen sie Vorkehrungen für den Fall einer Regierungsbeteiligung treffen. Thüringens Innenminister Meyer drängt auf Beratungen bei der nächsten Innenministerkonferenz.
2: Man müsse dringend darüber beraten, welche Risiken eine mögliche Regierungsübernahme der AfD in Sachsen-Anhalt für die Sicherheitsarchitektur in Deutschland hätte, sagte Meyer dem Handelsblatt. Die AfD stelle aufgrund ihrer zahlreichen Kontakte zu autoritären Staaten und ihrer Vernetzung mit rechtsextremen Vorfeldorganisationen eine Gefahr für die Sicherheit der Bundesrepublik dar. Hessens Innenminister Posseck spricht sich ebenfalls für Vorbereitungen bei, wie er sagt, Eintritt des Worst-Case-Szenarios aus. Auch die Abläufe in der Innenministerkonferenz müssten dann angepasst werden. Dirk Zeitler, Berlin.
1: Israel stellt sich nach Medienberichten auf eine mögliche Wiederaufnahme der Angriffe im Iran ein. Die Armee sei in höchster Bereitschaft, heißt es unter Berufung auf israelische Regierungsvertreter. Demnach warte man auf eine Entscheidung von Donald Trump. Nach Ansicht des US-Präsidenten ist Teheran nicht bereit, seine Bedingungen bei den Verhandlungen zu akzeptieren. Die Weltgesundheitsorganisation hat wegen des Ebola-Ausbruchs in der Demokratischen Republik Kongo und in Uganda eine internationale Gesundheitsnotlage ausgerufen. Damit will die UN-Behörde Nachbarländer in erhöhte Alarmbereitschaft versetzen.
3: Bislang gäbe es in der Region rund 250 nachgewiesene oder mutmaßliche Fälle der gefährlichen Fieberkrankheit und laut WHO 80 Todesfälle. Vor allem der Nordosten des Kongo ist betroffen. Die WHO geht aber davon aus, dass der Ausbruch möglicherweise viel größer ist als bislang entdeckt. Sie sieht ein hohes Risiko für eine Ausbreitung des Virus auch im Nachbarland Uganda. Ebola ist eine ansteckende und lebensbedrohliche Infektionskrankheit. Das Virus wird durch Körperkontakt und Kontakt mit Körperflüssigkeiten übertragen. Einen Impfstoff gibt es bislang nicht. Diana Kramer, Nachrichtenredaktion.
1: Und zum Sportfußball. Die SV Elversberg steigt in die erste Bundesliga auf. Elversberg sicherte sich den Aufstieg mit einem 3:0 gegen Preußen Münster. Der FC Schalke 04 stand bereits vorher als Meister fest. Der SC Paderborn geht nach einem 2:0 in Darmstadt in die Relegation gegen den VfL Wolfsburg. Abgestiegen ist Fortuna Düsseldorf nach einem 0:3 bei Greuther Fürth. Die Fürther spielen nun in der Relegation gegen Rot-Weiß Essen.
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1: Zum Wetter. Die aktuelle Vorhersage des Deutschen Wetterdienstes. Im Westen und Nordwesten kann es immer wieder regnen. Vereinzelt sind auch Gewitter möglich. Im Rest des Landes meist heiter und trocken. Im Osten auch längere Zeit wolkenlos. Die Höchstwerte 14 bis 20 Grad. Auch morgen in der Osthälfte freundlich und überwiegend trocken. Richtung Westen wechselhaft mit Schauern und Gewittern. Dabei mit 14 bis 22 Grad wieder etwas wärmer.
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1: Zum Wetter die aktuelle Vorhersage des Deutschen Wetterdienstes. Im Westen und Nordwesten kann es immer wieder regnen, vereinzelt sind auch Gewitter möglich. Im Rest des Landes meist heiter und trocken, im Osten auch längere Zeit wolkenlos. Die Höchstwerte 14 bis 20 Grad. Auch morgen in der Osthälfte freundlich und überwiegend trocken, Richtung Westen wechselhaft mit Schauern und Gewittern. Dabei mit 14 bis 22 Grad wieder etwas wärmer.
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1: Ich bin Lea Matschulat. Bundesgesundheitsministerin Warken sieht nach dem schweren Ebola-Ausbruch in der Demokratischen Republik Kongo derzeit keinen Handlungsbedarf in Deutschland. In der Bundesrepublik sei das Risiko als äußerst gering einzuschätzen, sagte sie im ARD-Bericht aus Berlin.
2: Die WHO hat wegen Ebola den internationalen Gesundheitsalarm ausgerufen. Das soll vor allem die Behörden in den betroffenen Regionen unterstützen, so Gesundheitsministerin Warken. Hilfsanfragen gäbe es bisher noch nicht. Deutschland kann mit mobilen Laboren vor Ort unterstützen. Im Kongo hat sich eine seltene Variante des Virus ausgebreitet, für die es weder einen Impfstoff noch eine Therapie gibt. Eine Ausbreitung ist damit schwer einzudämmen. Aber dass es eine weltweite Pandemie geben wird, hält Ministerin Warken für nahezu ausgeschlossen. Tine Klimach, Nachrichtenredaktion.
1: Deutschland belegt in einer internationalen Vergleichsstudie zum Wohlbefinden von Kindern nur Platz 25 von insgesamt 37 bewerteten Ländern. Damit bleibe Deutschland weit hinter seinen Möglichkeiten zurück, teilte das UN-Kinderhilfswerk mit. In diesem Jahr belegen die Niederlande, Dänemark und Frankreich die ersten drei Plätze. Aber auch in einigen Ländern mit deutlich geringerer Wirtschaftskraft wachsen Kinder demnach insgesamt unter besseren Bedingungen auf als hierzulande, so in Rumänien, Ungarn und der Slowakei. Der Höhenflug der AfD setzt die schwarz-rote Koalition unter Druck. Einer INSA-Umfrage zufolge kommt die Partei inzwischen auf 29%, Union und SPD zusammen nur noch auf 34. Die Koalition will deshalb bis zum Sommer Reformen bei Steuern, Rente und Bürokratieabbau auf den Weg bringen.
3: Bis zum Sommer sollen noch wichtige Entscheidungen fallen. Zu den dicken Brocken gehört eine Steuerreform, die die Koalition zum 1. Januar plant, um vor allem kleine und mittlere Einkommen zu entlasten. Das Vorhaben kostet viele Milliarden, über Finanzierung ist man sich noch uneins. Thomas Pleskin, Nachrichtenredaktion.
1: Die SV Elversberg steigt in die zweite Fußball-Bundesliga auf. Elversberg sicherte sich den Aufstieg mit einem 3:0 gegen Preußen Münster. Der FC Schalke 04 stand bereits vorher als Aufsteiger fest. Der SC Paderborn geht nach einem 2:0 in Darmstadt in die Relegation gegen den VfL Wolfsburg. Abgestiegen ist Fortuna Düsseldorf nach einem 0:3 bei Greuther Fürth. Die Fürther spielen nun in der Relegation gegen Rot-Weiß Essen.
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1: Zum Wetter, die aktuelle Vorhersage des Deutschen Wetterdienstes. In der Nacht bleibt es im Osten teils klar und meist trocken. Im Südosten kann sich örtlich Nebel bilden. Im Westen ist es dichter bewölkt, dort fällt zeitweise Regen. Anfangs auch kräftiger und vereinzelt gewitterig. Die Temperaturen bewegen sich zwischen 10 und 0 Grad. Stellenweise gibt es Bodenfrost. Morgen zeigt sich der Osten und Südosten zeitweise freundlich, meist trocken. Sonst breitet sich von Westen schauerartiger Regen aus. Einzelne Gewitter sind dabei. Dazu 14 bis 22 Grad.
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1: Zum Wetter, die aktuelle Vorhersage des Deutschen Wetterdienstes. In der Nacht bleibt es im Osten teils klar und meist trocken. Im Südosten kann sich örtlich Nebel bilden. Im Westen ist es dichter bewölkt. Dort fällt zeitweise Regen. Anfangs auch kräftiger und vereinzelt gewitterig. Die Temperaturen bewegen sich zwischen 10 und 0 Grad. Stellenweise gibt es Bodenfrost. Morgen zeigt sich der Osten und Südosten zeitweise freundlich, meist trocken. Sonst breitet sich von Westen schauerartiger Regen aus. Einzelne Gewitter sind dabei. Dazu 14 bis 22 Grad.
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1: Zum Wetter, die aktuelle Vorhersage des deutschen Wetterdienstes. In der Nacht bleibt es im Osten teils klar und meist trocken. Im Südosten kann sich örtlich Nebel bilden. Im Westen ist es dichter bewölkt, dort fällt zeitweise Regen. Anfangs auch kräftiger und vereinzelt gewitterig. Die Temperaturen bewegen sich zwischen 10 und 0 Grad. Stellenweise gibt es Bodenfrost. Morgen zeigt sich der Osten und Südosten zeitweise freundlich, meist trocken. Sonst breitet sich von Westen schauerartiger Regen aus. Einzelne Gewitter sind dabei. Dazu 14 bis 22 Grad.
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